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1: Im Studio André Glatzel. Ein höheres Rentenalter, eine kapitalgedeckte Altersvorsorge. Die durchgesickerten Ideen für die Rentenreform stoßen auf ein geteiltes Echo. Während aus der Union und SPD Lob für die Vorschläge kommt, befürchten Sozialverbände und auch die Linke Rentenkürzungen und mehr Altersarmut. Kritik kommt auch vom Deutschen Institut für Wirtschaftsforschung. Präsident Marcel Fratscher sagte im Ersten:
2: Unser Rentensystem heute ist eine Umverteilung nicht nur von jung zu alt, sondern auch von arm zu reich, weil Menschen mit wenig Lebenseinkommen deutlich kürzer leben, weniger lang die Rente beziehen. Und das wäre die Chance gewesen, zu sagen, wir müssen diese Umverteilung von arm zu reich beenden.
1: Die Verhandlungen zwischen den USA und dem Iran um ein Friedensabkommen sind abgebrochen worden. Der Grund? US-Präsident Trump hat Teheran mit neuen Militärangriffen gedroht. Laut Staatsmedien verließ die iranische Delegation danach den Verhandlungsort in der Schweiz. Gesundheitsexperten schlagen Alarm. Deutschland ist auf extreme Hitzewellen nicht vorbereitet. Davon geht das Bündnis Deutsche Allianz Klimawandel und Gesundheit aus. Fabian Hoffmann mit den Details.
3: Bündnischef Hermann warnt, dass es im schlimmsten Fall mehrere 10.000 Tote geben kann. Das ist ein sogenanntes Hitzedom-Szenario. Dabei ist die Hitze wie unter einer riesigen Kuppel oft über Tage gefangen und kann nicht entweichen. Hermann sagt, dass viele das Thema auf dem Zettel haben, aber trotzdem noch zu wenig investiert und umgesetzt wird. Von der Begrünung in Städten bis hin zu gekühlten Räumen in Pflegeheimen und Schulen. Er fordert, Hitzeschutz verbindlich in der Katastrophenvorsorge zu verankern, wie etwa beim Hochwasser.
1: In Berlin und Teilen Brandenburgs haben Unwetter für einige Schäden gesorgt. Neben gefluteten Straßen und Kellern gab es auch im ÖPNV Probleme. Mehrere S- und U-Bahnen konnten zeitweise nicht fahren. Die Berliner Feuerwehr meldete rund 250 Einsätze. Ernsthafte Verletzungen gab es nach bisherigen Angaben nicht. Belgien und der Iran haben bei der Fußball-WM einen wichtigen Schritt in Richtung K.O.-Runde verpasst. Beide kamen nicht über ein 0:0 hinaus und haben jetzt in der Gruppe jeweils 2 Punkte. Zuvor hat Mitfavorit Spanien wichtige Punkte fürs Weiterkommen gesammelt und gegen Saudi-Arabien mit 4:0 gewonnen.
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2: Im Studio André Glatzel. Noch bevor die Rentenkommission ihre Reformvorschläge offiziell übergibt, kommt Gegenwind. Vorgesehen ist etwa ein schrittweiser Anstieg des Rentenalters. Das kritisieren unter anderem Sozialverbände, Gewerkschaften und die Linke. Bundessozialministerin Bärbel Baas soll die Empfehlungen erst morgen überreicht bekommen. Beim Tag der offenen Tür in ihrem Ministerium sagte sie aber bereits:
3: Wir müssen jetzt gucken, dass die Frühverrentungen sozusagen reduziert werden. Aber es soll Vertrauensschutz gelten und Übergangsfristen. Weil ich will sagen, es wird nicht spurlos irgendwie an allen vorbeigehen. Weil wir am Ende wollen wir, dass diese Rente auch in den nächsten Jahren gerade für die jungen Leute sicher ist.
2: Die Friedensgespräche zwischen den USA und dem Iran in der Schweiz sind geplatzt. Nach neuen Drohungen von US-Präsident Trump verließ die iranische Delegation den Verhandlungsort. Trump hatte Teheran mit weiteren Angriffen gedroht, falls die verbündete Hisbollah-Miliz im Libanon weiterkämpft. Deutschlands Städte, Kreise und Gemeinden stecken so tief im Minus wie nie. Laut Bertelsmann Stiftung fehlen ihnen fast 32 Milliarden Euro. Bei einem bundesweiten Aktionstag schlagen sie heute einmal mehr Alarm. Mehr von Gisa Weber.
4: Überall kommen die Rathäuser mittlerweile an ihr Limit. Der Städte- und Gemeindetag spricht von einer dramatischen Lage. Viele Städte, Gemeinden und Landkreise kürzen bereits bei Investitionen und freiwilligen Angeboten. Betroffen sind etwa Schulen, Straßen, Kultur und soziale Projekte. Die Kommunen fordern Bund und Länder auf, endlich wirksam gegenzusteuern. Sie brauchen schnelle Hilfen und dauerhaft mehr Geld.
2: Wegen der Hitzewelle bleiben heute mehr als 800 Schulen in Frankreich geschlossen. In vielen Regionen ist Alkohol im öffentlichen Raum verboten. So sollen Rettungsdienste beim landesweiten Musikfest entlastet werden. Gestern wurden teils um die 40 Grad erreicht. In den kommenden Tagen soll es noch heißer werden. Kein Sieg, aber eine große Überraschung. WM-Neuling Kap Verde hat gegen den zweifachen Weltmeister Uruguay 2:2 gespielt. Gruppengegner Spanien hat zuvor einen Schritt Richtung K.O.-Phase gemacht und 4:0 gegen Saudi-Arabien gewonnen. Und in der Gruppe G trennten sich Belgien und der Iran 0:0.
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1: Ich bin André Glatzel. Guten Morgen. Die durchgesickerten Ideen für eine Rentenreform sorgen für Kritik. Sozialverbände oder auch die Linke befürchten Rentenkürzungen. Ökonomen gehen die Vorschläge nicht weit genug. Dazu gehört laut Medien unter anderem, dass die Menschen in Deutschland länger arbeiten sollen. Lob dafür kommt aus der Jungen Union. Der Vorsitzende Johannes Winkel sagte im Ersten:
2: Das ist ein riesiges Problem in Deutschland. Viele Menschen gehen sehr früh in Rente und diese Anreize müssen wir abschaffen. Also die Rente mit 63, abschlagsfreie Rente. Das empfiehlt die Kommission. Zumindest nach diesen ersten Berichten. Und das wäre natürlich ein wichtiger Schritt, weil so kann man die demografische Krise, in der wir uns befinden, schlicht und ergreifend nicht lösen.
1: Deutschlands Kommunen sind am Limit. Darauf weist der Städte- und Gemeindebund heute mit einem Aktionstag hin. Laut Bertelsmann Stiftung fehlen fast 32 Milliarden Euro. Wenn Bund und Länder nicht gegensteuern, drohen bei Freibädern, Jugendangeboten oder bei Nahverkehrsangeboten Kürzungen. Gesundheitsexperten schlagen Alarm. Deutschland ist auf extreme Hitzewellen nicht vorbereitet. Davon geht das Bündnis Deutsche Allianz Klimawandel und Gesundheit aus. Fabian Hoffmann mit den Details.
3: Bündnischef Hermann warnt, dass es im schlimmsten Fall mehrere 10.000 Tote geben kann. Das ist ein sogenanntes Hitzedom-Szenario. Dabei ist die Hitze wie unter einer riesigen Kuppel oft über Tage gefangen und kann nicht entweichen. Hermann sagt, dass viele das Thema auf dem Zettel haben, aber trotzdem noch zu wenig investiert und umgesetzt wird. Von der Begrünung in Städten bis hin zu gekühlten Räumen in Pflegeheimen und Schulen. Er fordert, Hitzeschutz verbindlich in der Katastrophenvorsorge zu verankern, wie etwa beim Hochwasser.
1: Auch das zweite WM-Vorrundenspiel von Deutschland ist wieder ein Quotenkracher gewesen. Gut 18 Millionen Menschen haben den Sieg gegen die Elfenbeinküste im TV gesehen. Unterdessen sorgt sich das DFB-Team um Innenverteidiger Nico Schlotterbeck. Er hatte sich am Fuß verletzt. Eine MRT-Untersuchung heute soll die genaue Diagnose bringen. Bei der Fußball-WM hat Kap Verde gegen Uruguay einen Achtungserfolg erzielt. Gegen den zweifachen Weltmeister stand es am Ende 2:2. Zuvor hat Spanien gegen Saudi-Arabien mit 4:0 gewonnen und wichtige Punkte fürs Weiterkommen gesammelt. Außerdem spielten Belgien und der Iran 0:0.
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1: Ich bin André Glatzel. Guten Morgen. Noch bevor die Rentenkommission ihre Reformvorschläge offiziell übergibt, kommt Gegenwind. Vorgesehen ist etwa ein schrittweiser Anstieg des Rentenalters. Das kritisieren unter anderem Sozialverbände, Gewerkschaften und die Linke. Bundessozialministerin Bärbel Baas soll die Empfehlungen erst morgen überreicht bekommen. Beim Tag der offenen Tür in ihrem Ministerium sagte sie aber bereits:
2: Wir müssen jetzt gucken, dass die Frühverrentungen sozusagen reduziert werden. Aber es soll Vertrauensschutz gelten und Übergangsfristen. Weil ich will sagen, es wird nicht spurlos irgendwie an allen vorbeigehen. Weil wir am Ende wollen wir, dass diese Rente auch in den nächsten Jahren gerade für die jungen Leute sicher ist.
1: Deutschlands Kommunen schlagen wegen ihrer Geldnot Alarm. Laut Bertelsmann Stiftung fehlen Städten, Kreisen und Gemeinden fast 32 Milliarden Euro. Der Städte- und Gemeindebund fordert mit dem Aktionstag Kommunen am Limit mehr Hilfe von Bund und Ländern. Sonst drohen weitere Kürzungen bei Schulen, Kultur oder sozialen Angeboten. Die USA und der Iran wollen die Straße von Hormuz sicherer machen. Bei Gesprächen in der Schweiz einigten sie sich auf einen Kommunikationskanal, um Pannen und Vorfälle zu verhindern. Sollten die Gespräche weiter positiv verlaufen, könnte auch Deutschland bei der Absicherung der Meerenge helfen. Bundesverteidigungsminister Pistorius sagte im Ersten:
3: Die Öffnung der Straße von Hormuz bzw. deren sichere Passage ist im europäischen Interesse, im Interesse unserer Energieversorgung, unseres wirtschaftlichen Aufschwungs. Das heißt, dort einen Beitrag zu leisten, dass die Schiffe wieder sicher passieren können, nicht sich an Kampfhandlungen zu beteiligen, ist in unserem Interesse.
1: Wegen der Hitzewelle bleiben heute mehr als 800 Schulen in Frankreich geschlossen. In vielen Regionen ist Alkohol im öffentlichen Raum verboten. So sollen Rettungsdienste beim landesweiten Musikfest entlastet werden. Gestern wurden teils um die 40 Grad erreicht. In den kommenden Tagen soll es noch heißer werden. Kein Sieg, aber eine große Überraschung. WM-Neuling Kap Verde hat gegen den zweifachen Weltmeister Uruguay 2:2 gespielt. Gruppengegner Spanien hat zuvor einen Schritt Richtung K.O.-Phase gemacht und 4:0 gegen Saudi-Arabien gewonnen. Und in der Gruppe G trennten sich Belgien und der Iran 0:0.
4: Kurz nach 5, hier ist der Berliner Rundfunk 91.4 und Wetter und Verkehr kommen jetzt von Schmitti aus dem Verkehrsstudio.
5: Sie haben es vielleicht schon heute Nacht gemerkt, spätestens aber heute früh. Die Luft klebt nicht mehr so sehr. Das schwüle Waschküchenwetter ist von trockener Luft verdrängt worden. Je niedriger der Taupunkt, finden Sie übrigens in der guten Wetter-App, umso angenehmer empfinden wir die Luft, obwohl es heute wieder heiß wird. Maximal 30 Grad sind drin, viel Sonne, ganz wenig Wolken und aktuell um die 19 Grad. Schönen guten Morgen. Momentan ist der Tiergartentunnel komplett gesperrt zwischen Heidestraße und Reichbietufer. Hier wurde der Brandalarm ausgelöst. Ansonsten bitte noch Achtung auf der A13 in Fahrtrichtung Berlin zwischen Lübbenau und Freiwalde ist die linke Spur gesperrt und rechts dürfen nur 30 gefahren werden, weil sich durch die Hitze mal wieder der Asphalt aufgebläht hat. Und in Brandenburg an der Havel ist die Otto-Sido-Straße in Höhe Wilhelmsdorfer Straße wegen eines Großbrandes komplett gesperrt. Geblitzt wird heute Kreuzberg-Köpenicker Straße in Friedrichshain auf der Karl-Marx-Allee und auf der A13 Richtung Dresden in Höhe Freiwalde. Dankeschön für Ihre Staus und Blitzer unter Berlin 201 91 390 und allen unterwegs eine gute Fahrt.
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6: Zurück aus dem heißen Sommerwochenende. Jonas Bünstedt hier. Guten Morgen. Ich spiele für Sie sehr gerne die besten Hits aller Zeiten. Gleich von R.E.M. und Rose Laurent. Und danach geht's für uns dahin, wo ein paar von Ihnen mit Sicherheit auch am Wochenende waren. Ins Strandbad Müggelsee. Wie das entstanden ist und warum man dort lange gar nicht baden durfte, das hören Sie gleich bei Stadtführer Klaas um 5:10 Uhr.

0: Guten Morgen am Montag. Sie hören die besten Hits aller Zeiten. Gleich gibt's hier was von Pink und von Alpha Will. Zum Start in den ersten Arbeitstag der neuen Woche gibt's jetzt aber erstmal wieder etwas Berlin-Wissen to go für Sie.
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2: Anfang des 19. Jahrhunderts war das freie Baden in der Spree, in der Dahme und in der Havel verboten. Und auch im Müggelsee durfte man nicht offiziell baden. Doch immer mehr Menschen zog es dorthin, sodass die Behörden um 1908 einen kleinen Strand zum Baden freigegeben haben. Allerdings gab es dort ziemlich wilde Sitten, denn die Badebekleidung entsprach nicht unbedingt der Mode der Zeit. Zum anderen gab es keine Toiletteneinrichtung und so befürchtete man, dass der Strand immer mehr verdreckt. Somit hat man einige Jahre später das offizielle Strandbad Müggelsee an dieser Stelle eröffnet. Da

0: damit die Sittenstrenge allerdings eingehalten wird, gab es strenge Regeln. Vor allem für die Badebekleidung. So durften Personen männlichen Geschlechts nur eine Badehose tragen, die mindestens die Oberschenkel zur Hälfte bedeckt. Und Personen weiblichen Geschlechts, die mussten einen Badeanzug tragen, der Schultern, Brust, Leib und die Beine mindestens bis zum Kniegelenk bedeckt.
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2: Ich bin André Glatzel. Guten Morgen. Noch bevor die Rentenkommission ihre Reformvorschläge offiziell übergibt, kommt Gegenwind. Vorgesehen ist etwa ein schrittweiser Anstieg des Rentenalters. Das kritisieren unter anderem Sozialverbände, Gewerkschaften und Die Linke. Bundessozialministerin Bärbel Baas soll die Empfehlungen erst morgen überreicht bekommen. Beim Tag der offenen Tür in ihrem Ministerium sagte sie aber bereits:
3: Wir müssen jetzt gucken, dass die Frühverrentungen sozusagen reduziert werden. Aber es soll Vertrauensschutz gelten und Übergangsfristen. Weil ich will sagen, es wird nicht spurlos irgendwie an allen vorbeigehen. Weil wir am Ende wollen wir, dass diese Rente auch in den nächsten Jahren gerade für die jungen Leute sicher ist.
2: Deutschlands Kommunen schlagen wegen ihrer Geldnot Alarm. Laut Bertelsmann Stiftung fehlen Städten, Kreisen und Gemeinden fast 32 Milliarden Euro. Der Städte- und Gemeindebund fordert mit dem Aktionstag Kommunen am Limit mehr Hilfe von Bund und Ländern. Sonst drohen weitere Kürzungen bei Schulen, Kultur oder sozialen Angeboten. Die USA und der Iran wollen die Straße von Hormuz sicherer machen. Bei Gesprächen in der Schweiz einigten sie sich auf einen Kommunikationskanal, um Pannen und Vorfälle zu verhindern. Sollten die Gespräche weiter positiv verlaufen, könnte auch Deutschland bei der Absicherung der Meerenge helfen. Bundesverteidigungsminister Pistorius sagte im Ersten:
4: Die Öffnung der Straße von Hormuz bzw. deren sichere Passage ist im europäischen Interesse, im Interesse unserer Energieversorgung, unseres wirtschaftlichen Aufschwungs. Das heißt, dort ein Beitrag zu leisten, dass die Schiffe wieder sicher passieren können, nicht sich an Kampfhandlungen zu beteiligen, ist in unserem Interesse.
2: Wegen der Hitzewelle bleiben heute mehr als 800 Schulen in Frankreich geschlossen. In vielen Regionen ist Alkohol im öffentlichen Raum verboten. So sollen Rettungsdienste beim landesweiten Musikfest entlastet werden. Gestern wurden teils um die 40 Grad erreicht. In den kommenden Tagen soll es noch heißer werden. Kein Sieg, aber eine große Überraschung. WM-Neuling Kap Verde hat gegen den zweifachen Weltmeister Uruguay 2:2 gespielt. Gruppengegner Spanien hat zuvor einen Schritt Richtung K.O.-Phase gemacht und 4:0 gegen Saudi-Arabien gewonnen. Und in der Gruppe G trennten sich Belgien und der Iran 0:0.
5: Und damit ist es kurz nach 5:30. Hier ist der Berliner Rundfunk 91.4 und Wetter und Verkehr hat jetzt Schmitti aus dem Verkehrsstudio für Sie.
6: Hallo, schönen guten Morgen. Ist schon ein bisschen was los heute auf den Straßen. Da haben wir zum Beispiel einen Unfall in Westend am Theodor-Heuss-Platz. Zwischen Heerstraße und Masurenallee ist deshalb gesperrt. Dann Achtung auf der A13 in Fahrtrichtung Berlin. Zwischen Lübbenau und Freiwald ist die linke Spur gesperrt. Es dürfen rechts nur noch 30 gefahren werden, weil sich durch die Hitze der Asphalt aufgebläht hat. Auch ein altbekanntes Problem dort auf der Autobahn. Und A9 in Richtung Berlin, Vorsicht bitte zwischen Kleinmarzins und Niemek, da liegen Reifenteile von einem LKW auf der rechten Spur. Es wird geblitzt in Kreuzberg, Köpenicker Straße, in Friedrichshain auf der Karl-Marx-Allee und auf der A13 Richtung Dresden in Höhe Freiwalde. Dankeschön für Ihre Staus und Blitzer unter Berlin 201 91 390 und eine gute Fahrt für Sie. Sie haben es vielleicht schon heute Nacht gemerkt, spätestens aber heute früh. Die Luft klebt nicht mehr so sehr. Das schwüle Waschküchenwetter ist von trockener Luft verdrängt worden. Je niedriger der Taupunkt, finden Sie übrigens in Ihrer guten Wetter-App, umso angenehmer empfinden wir die Luft, obwohl es heute wieder heiß wird. Maximal 30 Grad sind drin, viel Sonne, ganz wenig Wolken und aktuell um die 19 Grad.
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5: Ja, da sind wir wieder. Schön, dass Sie mit uns in die neue Woche starten. Von uns gibt's die besten Hits aller Zeiten und gleich auch Ihre tägliche Portion Alltagswissen, mit der Sie heute im WM-Talk auf Arbeit glänzen können. Warum ein Traumtor manchmal Sonntagsschuss genannt wird, das erfahren Sie bei Warum Darum um 5.40 Uhr. Ich bin Jonas Böhnstedt und das ist Tracy Chapman. Talking about a revolution beim Berliner Rundfunk 91.4. Kommen Sie gut in diesen Montag.

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0: Barry White bringt Sie rein in die neue Woche. Schön, dass Sie bei uns sind. Auch früh am Montagmorgen spielen wir für Sie natürlich die besten Hits aller Zeiten. Gleich gibt's hier Let's Dance von David Bowie und jetzt schon mal Ihre tägliche Portion Alltagswissen.
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3: Warum sagt man Sonntagsschuss? Ein Sonntagsschuss ist einer, bei dem nur mit sehr viel Dusel ein Tor erzielt wurde. Häufig wurde der Schuss von einer wenig aussichtsreichen Position abgegeben. Und wenn er dann aber erfolgreich ist, ist das etwas Außergewöhnliches. So etwas gelingt einem nicht alle Tage. Deshalb muss auch der Sonntag für diese Wortschöpfung herhalten. Er ist ein besonderer Tag, weil für die meisten arbeitsfrei. Und an besonderen Tagen passieren eben besondere Dinge. Sonntagsschüsse können aber natürlich an jedem einzelnen Wochentag passieren, nicht nur sonntags.
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2: Es ist kurz vor 6, jetzt alles, was wichtig ist aus Berlin-Brandenburg, Deutschland und der Welt. Hier ist Sebastian Pasutti.
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3: Guten Morgen. Vollgelaufene Keller, umgestürzte Bäume, unterbrochene Veranstaltungen. Das Unwetter gestern hat der Berliner Feuerwehr rund 250 zusätzliche Einsätze beschert. Unter anderem stürzten Bäume am U-Bahnhof Neulendorfplatz in Schöneberg und am U-Bahnhof Oskar-Helene-Heim in Zehlendorf auf Gleise. In Lichtenberg lief Wasser in mehrere Wohnungen in einem Plattenbau in der Landsberger Allee. Hier wurden mehrere Menschen durch Stromschläge verletzt. Außerdem musste die Anlage der Tennis Open in Grunewald wegen Überflutungen evakuiert werden. Die USA und der Iran haben bei ihren Verhandlungen in der Schweiz offenbar erste Einigungen erzielt. Demnach soll ein Kommunikationskanal eingerichtet werden, um eine sichere Schifffahrt durch die Straße von Hormuz zu ermöglichen. Außerdem soll eine Koordinierungsstelle die Einstellung der Kampfhandlungen im Libanon überwachen. Das Treffen in der Schweiz war am Abend durch einen diplomatischen Eklat überschattet worden. Die iranische Delegation verließ vorübergehend das Tagungshotel. Auslöser war, dass US-Präsident Trump dem Iran mit neuen Angriffen gedroht hatte. Die Rentenkommission der Bundesregierung schließt heute offiziell ihre Arbeit ab. Nach einer letzten Tagung will sie morgen dann ihre Vorschläge der Bundesregierung vorlegen. Seit dem Wochenende ist schon bekannt, dass sich die Experten auf 30 Punkte geeinigt haben. So soll das Renteneintrittsalter moderat steigen und an die Lebenserwartung gekoppelt werden. Arbeitgeber und Arbeitnehmer sollen zudem eine neue kapitalgedeckte Zusatzrente aufbauen. Außerdem soll die Rente mit 63 abgeschafft werden. Alba Berlin hat die Sensation geschafft. Alba ist deutscher Basketballmeister. Im entscheidenden Finalspiel 5 gewann Alba auswärts gegen den Favoriten Bayern München mit 84-81. Dabei lag Alba zur Halbzeit noch mit 20 Punkten zurück. Alba-Kapitän Jonas Matisek war nach dem Spiel fast sprachlos.
4: Ich weiß nicht, was ich sagen soll. In so einem Spiel minus 20 zu sein zur Halbzeit und zurückzukommen, das kann ich nicht beschreiben. Ich weiß nicht, wie das funktioniert hat.
3: Für Alba ist es die 12. deutsche Meisterschaft der Vereinsgeschichte. Den letzten Titel gab es vor 4 Jahren. Bei der Fußball-Weltmeisterschaft haben die kapverdischen Inseln für die nächste Überraschung gesorgt. Gegen Favorit Uruguay spielten sie 2-2 und holten den nächsten Punkt. Außerdem gewann Spanien gegen Saudi-Arabien 4-0, Belgien und Iran trennten sich 0-0 und Ägypten gewann gegen Neuseeland 3-1.
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2: Mit Alexandra Eckel. Bildungssenatorin Günther Wünsch stellt heute Vormittag das Konflikt- und Gewaltbarometer vor. Eine Untersuchung zu Konflikten und Gewalt an Schulen. Die Studie soll eine Grundlage dafür schaffen, Ursachen und Herausforderungen festzustellen. Günther Wünsch stellt außerdem Maßnahmen für mehr Prävention an Berliner Schulen vor.
5: Guten Morgen um kurz nach 6. Hier ist Ihr Berliner Rundfunk 91.4. An dem Montagmorgen um diese Uhrzeit ist auf den Straßen meist schon ein bisschen was los. Ob es heute auch so ist, weiß einer ganz genau. Das ist Schmitti im Verkehrsstudio.
6: Hallo, schönen guten Morgen. Na, der Stadtring A100, der macht sich doch tatsächlich schon wieder bemerkbar. In Fahrtrichtung Wedding haben wir schon sehr dichten Verkehr. Heute schon ab dem Tempelhofer Damm bis zur Baustelle Höhe Detmolder. Da dauert es insgesamt schon fast wieder 10 Minuten länger. In Fahrtrichtung Treptow auch ein bisschen anstehen angesagt vor der Ausfahrt zur Straße am Treptower Park. Hier dauert es im Moment 5-6 Minuten länger. Dann schauen wir mal raus nach Brandenburg. Einmal zu A13 in Fahrtrichtung Berlin. Zwischen Lübbenau und Freiwalde ist die linke Spur gesperrt und rechts dürfen nur 30 gefahren werden, weil sich durch die Hitze mal wieder der Asphalt aufgebläht hat. In Brandenburg an der Havel ist die Otto-Sido-Straße zwischen Karsmann und Bauhofstraße wegen eines Großbrandes komplett gesperrt. Und die B273 bei Wandlitz ist zwischen den Kreisverkehren Prenzlauer und Zühlsdorfer Chaussee nach einem Unfall komplett gesperrt. Geblitzt wird aktuell Mitte Köpenicker Straße, in Buko, in der Rudower Straße, Prenzlauer Berg, Danziger Straße und auf der Umgehungsstraße zwischen Eggersdorf und Tassdorf. Kommen Sie gut an Montag. Danke für Ihre Staus und Blitzer unter Berlin 201 91 390.
5: Eigentlich sollten Sie gut geschlafen haben in der vergangenen Nacht. Okay, es war die Nacht von Sonntag auf Montag. Da haben viele ein paar Probleme mit dem Switch vom Wochenende auf den Arbeitsalltag. Aber von den Temperaturen her war es perfekt. Die optimale Schlaftemperatur liegt so bei 17 Grad und die hatten und haben wir aktuell hier bei uns in Berlin und Brandenburg. 28 Grad erwarten wir an diesem Montag maximal. Dabei soll es nicht mehr so schwül sein und insgesamt auch ruhiger als am Samstag und am Sonntag. Starkregen, Hitzegewitter, Sturmböen steht alles nicht auf dem Programm. Stattdessen ein trockener Mix aus Sonne und Wolken. Morgen am Dienstag, auch so wie heute, bei 29 Grad.
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5: Und was auch immer Sie am Wochenende gemacht haben, ob Sie bei einer der vielen Veranstaltungen der Fête de la Musique waren oder beim Tag der offenen Tür der Bundesregierung, auf dem Weg dahin sind Sie bestimmt auch an Kunstwerken vorbeigekommen. Wandbildern, Skulpturen, Installationen, wo man in der Regel nicht weiß, was das da soll. Unser Berlin-Reporter Christian Fuchs sagt es Ihnen. Gleich um 6.10 Uhr ist er an einem rätselhaften Brunnen in Hohenschönhausen.
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0: Willkommen zurück aus dem heißen und stellenweise ganz schön turbulenten Sommerwochenende in Berlin und Brandenburg. Sie haben bestimmt auch zugesehen, dass Sie sich irgendwo abkühlen im Freibad, am See oder wenigstens mal die Füße reinhalten in eine Schüssel mit kaltem Wasser. Nass ist es auch da, wo unser Berlin-Reporter Christian Fuchs jetzt ist.
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0: Immer montags guckt sich Christian eines der vielen Kunstwerke hier bei uns in der Stadt an, deren Bedeutung sich nicht gleich auf den ersten Blick erschließt. Und heute geht's für ihn nach Hohenschönhausen.
2: Also eins kann ich über dieses Kunstwerk auf jeden Fall schon mal sagen, dass hier direkt auf dem Platz zwischen dem Lindencenter und hier so einem riesengroßen Cineplex-Kino steht. Es ist auf jeden Fall ein Brunnen. Das heißt, ein großes Rondell, da drauf ist irgendwie so eine Schale, wo das Wasser oben rauskommt. Und auf dieser Schale stehen insgesamt 8 nackige Kinder. Ja, sieht man ziemlich genau, dass die nackig sind. Und obendrauf ist nochmal so eine kleine Säule. Da steht nochmal eine junge Frau mit so einem wallenden Gewand obendrauf. Was hat das Ganze zu bedeuten? Das kann ich mal Christine fragen. Die ist nämlich Anwohnerin. Man kennt es hier als Hohenschönhausenerin, oder?
3: Also was genau das bedeutet, weiß ich jetzt nicht mehr. Aber es hat eine Künstlerin zu DDR-Zeiten erschaffen. Und es wurde nie aufgestellt. Und dann nach der Wende hat man diesen Platz hier neu gestaltet und da kam dann dieses Denkmal endlich zum Zuge.
2: Da wissen Sie schon ziemlich viel. Aber die Bedeutung haben wir trotzdem noch nicht geklärt.
3: Leider nicht. Kinder, also irgendwie Fruchtbarkeit, so in die Richtung.
2: Ja, gar nicht so weit weg. Es soll tatsächlich Jugend symbolisieren.
3: Ach so.
2: Es ist der Brunnen der Jugend, so heißt er.
3: Ah, schön. Ja.
2: Wenn Sie jetzt entscheiden müssen, ist Kunst oder kann weg? Was würden Sie sagen?
3: Kunst. Eindeutig Kunst. Und der Platz wird belebt im Sommer, wenn da das Wasser sprudelt und so. Ist schon schön.
2: Ja. Und zu der Geschichte, die Christine gerade erzählt hat, es wurde zu DDR-Zeiten hergestellt, sollte dann eigentlich in Schwerin aufgestellt werden. Die wollten es nicht haben und dann hat Hohenschönhausen irgendwann gesagt, das Lindencenter hier nebenan, Mensch, wir stellen es auf, ist doch schön, hübsch ein bisschen den Platz auf, ne?
3: Genau.
2: Super, dann haben Christine und ich das jetzt gemeinsam geklärt, ob es Kunst ist, haben wir jetzt auch. Und wenn sie das nächste Mal hier vorbeigehen, schauen sie sich mal an, es sieht wirklich schnucklig aus.
0: Und es ist ein Kunstwerk, das, wie wir gelernt haben, schon ganz schön rumgekommen ist. Kennen Sie auch ein Denkmal, ein Graffito oder eine Skulptur, wo Ihnen die Bedeutung nicht ganz klar ist? Schreiben Sie uns sehr gerne über berlinerrundfunk.de und unser Berlin-Reporter Christian Fuchs kommt vorbei und kümmert

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7: Guten Morgen. Die Berliner Feuerwehr hat nach dem Unwetter gestern Bilanz gezogen. Sie hatte rund 250 zusätzliche Einsätze. Unter anderem lagen Bäume auf Gleisen und Keller liefen voll. Die USA und der Iran haben sich bei ihren Verhandlungen in der Schweiz auf einen Mechanismus für die Straße von Hormuz verständigt. Sie wollen einen Kommunikationskanal einrichten, um eine sichere Schifffahrt durch die Meerenge zu ermöglichen. Alba Berlin ist zum 12. Mal deutscher Basketballmeister. Im entscheidenden Spiel 5 gewann Alba bei Bayern München 84-81. Bei der Fußball-WM hat Spanien gegen Saudi-Arabien 4-0 gewonnen. Belgien und Iran trennten sich 0-0. Ägypten schlug Neuseeland 3-1. Und Kap Verde sorgte für die nächste Überraschung, ein 2-2 gegen Uruguay.
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8: Mit Alexandra Eckel. In Schönefeld findet heute die Metropolkonferenz der Industrie- und Handelskammern Berlin-Brandenburg statt. Es geht um die Frage, wie die Region sich langfristig erfolgreich entwickeln kann. Vertreterinnen und Vertreter von Wirtschaft, Politik und Verwaltung diskutieren über Herausforderungen und Lösungsansätze für Wachstum, Innovation und Wettbewerbsfähigkeit. Auch Berlins Finanzsenator Evers und Brandenburgs Wirtschaftsministerin Clement nehmen teil.
5: Kurz nach 6:30 ist es. Guten Morgen, der Berliner Rundfunk 91.4. Das dürfte spannend werden an einem Montagmorgen. Gestern ist auf der A100 eine neue Baustelle eingerichtet worden. Es gab einen dicken, fetten Stau. Dreimal dürfen Sie raten, wer drin gestanden hat. Richtig, ich. Und ab heute früh soll dort die Fahrbahn instand gesetzt werden. Mehr von Schmitti im Verkehrsstudio.
9: Tja, immer wieder für eine Überraschung gut, der Stadtring 100, ne? Also ab heute wird zwischen Innsbrucker Platz und Albuinstraße für ca. 3 Wochen die Fahrbahn saniert. In Richtung Treptow wird die linke Spur gesperrt, in Richtung Wedding linke und mittlere. Und das ist jetzt natürlich schon zu merken, denn es geht los bereits mit dem Stau ab Höhe der Einfahrt Gerade Straße bis Kreuz Schöneberg. Und danach ist mal ein kleines bisschen Freiraum und dann vor der Baustelle Detmolder Straße auch nochmal ein bisschen anstehen. Also insgesamt sind wir jetzt schon wieder bei mindestens 10-12 Minuten Zeitverlust und das Ganze natürlich noch bei zunehmender Tendenz. Dann die B273 bei Wandlitz ist aktuell zwischen den Kreisverkehren Prenzlauer und Zühlsdorfer Chaussee nach einem Unfall komplett gesperrt. Und Vorsicht bitte, A24 Richtung Hamburg. Zwischen Kremmen und Färbelin liegt ein Gegenstand auf der rechten Spur. Ein Unfall ist gerade auch noch reingekommen. L200 zwischen der B2 und Schwanebeck. Vorsicht bitte, Rettungsgasse nicht vergessen. Alles noch ungesichert. Geblitzt wird heute Mitte Köpenicker Straße, in Buko, Rudor Straße, Prenzlauer Berg, Danziger Straße und auf der Umgehungsstraße zwischen Eggersdorf und Tassdorf. Ich wünsche eine gute Fahrt. Dankeschön für Ihre Staus und Blitzer unter Berlin 201 91 390.
5: Sie haben bestimmt auch schon davon gehört oder gelesen, in diesem Jahr könnte das Klimaphänomen El Niño besonders stark auftreten. Von einem Super- oder auch Mega-El Niño ist die Rede. Was dabei genau passiert, wie wahrscheinlich das ist und was wir hier in Deutschland davon abbekommen, das besprechen wir gleich um 6.40 Uhr mit unserem Lieblingsmeteorologen Kai Zorn. Vorher gucken wir auf das Wetter heute. Das sieht sehr freundlich aus, viel ruhiger als am Wochenende. Keine Sturmböen mehr, kein Starkregen und auch nicht mehr so schwül. An diesem Montag gibt es ein freundliches und trockenes Wechselspiel aus Sonne und Wolken bei 28 Grad maximal. 17 Grad haben wir aktuell. Morgen am Dienstag genauso schön bei 29 Grad.
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5: Auf geht's in die neue Woche, gleich mit einem Mann, der nicht nur während der WM, sondern immer und auch aus ganz persönlichen Gründen Fußballfan ist. Einer der Söhne von Phil Collins ist Profispieler. Aktuell kickt der 21-Jährige bei einem Verein in Österreich, steht aber wohl gerade vor einem Wechsel nach Deutschland. Heute vor einer Woche ist er bei einem Training von 1860 München gesichtet worden. Den Papa hören wir gleich mit Can't Stop Loving You nach Rockwell und Somebody's Watching Me. Einen schönen guten Morgen am Montag.
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0: Jetzt ist Sommer. Für die Meteorologen ja schon seit gut 3 Wochen, seit gestern auch kalendarisch. Und da gucken wir mal, wie der Sommer denn bislang so anläuft und wie es vermutlich weitergehen wird. Stichwort Super El Niño. Wir sprechen drüber hier beim Berliner Rundfunk 91.4 mit unserem Lieblingsmeteorologen Kai Zorn. Guten Morgen.
1: Guten Morgen, Simone.
0: Am Wochenende gab es Sturmböen und Starkregen hier bei uns in Berlin und Brandenburg. Haben wir die auch in den kommenden Tagen zu befürchten? Also wie wird das Wetter in der neuen Woche?
1: Also zu befürchten haben wir schon mal gar nichts. Wir haben ganz normales Sommerwetter. Wetter, das es immer schon gegeben hat. Es gab viel schlimmere Zeiten, die viel heißer waren. Es gab schlimmere Zeiten, die kälter und nasser waren. Und wir haben jetzt eine Woche mit Sonnenschein. Jetzt noch mit normaler Hochsommerwärme, so zwischen 25 und knapp 30 Grad. Nach Wochenmitte wird es heißer. Am Wochenende wird es sehr heiß werden, mit um und über 35 Grad. Für manche wird es unerträglich. Und gerade in Berlin wird sich die Stadt richtig aufheizen. Und in der nächsten Woche kippt das Wetter, wir kriegen Schauer und Gewitter und dann kühlt es sich im wahrsten Sinne des Wortes erstmal wieder ab.
0: Jetzt liest man andauernd von einem angeblichen Super El Niño, der so stark sein soll wie seit 140 Jahren nicht mehr. Vielleicht erst nochmal grundsätzlich, damit alle auf dem gleichen Stand sind. Wer oder was ist El Niño?
1: Also El Niño ist ein sogenanntes Klimaphänomen, gibt so alle 2 bis 7 Jahre und da wird die Windzirkulation für mindestens 3 Monate umgekehrt. Die Passatwinde aus dem Osten schwächen sich ab und kehren sich um, alles wohlgemerkt auf dem Pazifik. Das warme Oberflächenwasser aus Südostasien wandert nun ostwärts Richtung Südamerika, wo normalerweise kaltes Tiefenwasser aufsteigt. Und das ist hier für Fauna und Flora ein ganz, ganz großes Problem.
0: Welche Auswirkungen hat oder hätte El Niño, dieser Super El Niño, auf uns hier in Deutschland und Europa?
1: Im Prinzip keine. Jetzt sowieso noch nicht. Dieser Sommer hat gar nichts mit El Niño zu tun. El Niño baut sich ja erst einmal auf. Das heißt ja das Christkind oder das Kind und das passiert ja zur Weihnachtszeit. Und die Auswirkungen sind rund um den Pazifik riesig. Zum Beispiel ist dort in den Gebieten, wo es sonst immer regnet, große Trockenheit und dort, wo es trocken ist, regnet es sehr viel. Und es kann passieren, dass wir indirekte Auswirkungen haben und zwar im nächsten Jahr, dass der Jetstream sich ein bisschen verschiebt und uns dann einen wärmeren Sommer bringen würde. Das, was jetzt ist, hat nichts mit einer Verschiebung der Strömung zu tun durch El Niño, sondern das ist einfach eine Wetterlage, wie sie im Sommer mal vorkommt.
0: Sagt unser Lieblingsmeteorologe Kai Zorn. Mehr von ihm finden Sie auf YouTube. Er hat da einen Kanal namens Kai Zorn Wetter, wo er jeden Tag sehr interessant und sehr unterhaltsam alles Wissenswerte zum Wetter erzählt. Schauen Sie da unbedingt mal vorbei.

0: So lässt es sich doch gut gelaunt und mit Rückenwind in die neue Woche starten. Die deutsche Fußballnationalmannschaft gewinnt am Samstag das Spiel gegen die Elfenbeinküste und qualifiziert sich damit vorzeitig als Gruppensieger für die K.O.-Runde. Es gab ja aber noch mehr Sport am Wochenende. Das Finale um die deutsche Basketballmeisterschaft. Alba Berlin gegen Bayern München in München.
1: Wieder Andi Obst. Und dann ist der Rebound bei Alba. Berlin macht in der zweiten Hälfte 57 Punkte und wird sensationell deutscher Meister 2026.
0: Ey, und dieses Spiel gestern war so, so spannend. Zur Halbzeit haben die Basketballer von Alba Berlin mit 20 Punkten zurückgelegen. Das ist echt richtig viel. Wir haben das zu Hause geguckt. Mein Mann war irgendwas zwischen verzweifelt und sauer. Und mein Sohn, der selbst Basketballer ist, hat gesagt, also mir fehlt jegliche Fantasie, wie die das noch drehen sollen. Kurz vor Ende des dritten Viertels haben die Bayern immer noch mit 16 Punkten vorn gelegen und danach hat dann fast nichts mehr bei den Gastgebern geklappt. Bei Alba dafür ganz viel, also alles, was nötig war. Die Albatrosse haben das Spiel komplett gedreht und die Sensation geschafft. Falls Sie noch nie bei einem Basketballspiel waren, machen Sie das unbedingt mal. Schauen Sie sich mal ein Spiel von Alba in der nächsten Saison an. Es ist wirklich so ein geiler, immer spannender Sport und die Partie gestern war der beste Beweis dafür. Einen dicken, fetten Glückwunsch an unsere Basketballer von Alba Berlin zum inzwischen 12. Meistertitel. 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
4: Guten Morgen. Nach dem Unwetter gestern hat die Berliner Feuerwehr Bilanz gezogen. Sie hatte rund 250 zusätzliche Einsätze. An den U-Bahnhöfen Oskar-Helene-Heim in Zehlendorf und Neulendorfplatz in Schöneberg stürzten Bäume auf die Gleise. An einigen Stellen wurden Verkaufsstände von Sommerfesten von Windböen beschädigt. Freibäder und die Anlage der Tennis Open in Grunewald wurden evakuiert. Auf dem Hansaplatz in Tiergarten und in einem Plattenbau an der Landsberger Allee in Lichtenberg wurden zudem mehrere Menschen durch Stromschläge verletzt. Die USA und der Iran machen bei ihren Verhandlungen in der Schweiz Fortschritte. Sie haben sich auf das weitere Vorgehen für ein endgültiges Abkommen geeinigt. Zu den zentralen Ergebnissen gehört ein Kommunikationskanal, um eine sichere Schifffahrt durch die Straße von Hormuz zu ermöglichen. Außerdem soll eine Koordinierungsstelle eingerichtet werden, die die Einstellung der Kampfhandlungen im Libanon überwachen soll. Die Verhandlungen sollen nun den Rest der Woche in dem Bergressort am Vierwaldstätter See fortgesetzt werden. Knapp ein halbes Jahr wurde beraten. Heute trifft sich die Rentenkommission der Bundesregierung zum letzten Mal. Morgen will sie der Bundesregierung die 30 Punkte vorlegen, auf die sie sich geeinigt hat. Einiges ist schon bekannt. Das Renteneintrittsalter soll in den kommenden Jahren langsam ansteigen. Die Rente mit 63 soll abgeschafft werden. Und ein Teil der Rentenbeiträge soll künftig am Aktienmarkt angelegt werden. Diese kapitalgedeckte Zusatzrente soll von einem Staatsfonds verwaltet werden und verpflichtend sein. Der neue deutsche Basketballmeister heißt Alba Berlin. Im entscheidenden 5. Finalspiel hat Alba gegen den großen Favoriten Bayern München gewonnen, 84-81. Zur Halbzeit hatte Alba noch mit 20 Punkten zurückgelegen. Für Alba ist es die erste deutsche Meisterschaft seit 4 Jahren. Bei der Fußball-WM ist Kap Verde in der Nacht die nächste Überraschung gelungen. Nach dem Unentschieden gegen Spanien zum Auftakt holte das Team aus Afrika auch gegen Uruguay einen Punkt. Am Ende stand es 2-2. Zuvor hatte Spanien mit 4-0 gegen Saudi-Arabien gewonnen. Neuseeland verlor gegen Ägypten 1-3 und Belgien und Iran trennten sich 0-0.
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5: Mit Alexandra Eckel. Bildungssenatorin Günther Wünsch stellt heute Vormittag das Konflikt- und Gewaltbarometer vor. Eine Untersuchung zu Konflikten und Gewalt an Schulen. Die Studie soll eine Grundlage dafür schaffen, Ursachen und Herausforderungen festzustellen. Günther Wünsch stellt außerdem Maßnahmen für mehr Prävention an Berliner Schulen vor.
6: Kurz nach 7 ist es guten Morgen am Montag. 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Die Situation auf dem Stadtring A100 hat sich seit gestern noch mal verschärft. Es ist nämlich eine neue Baustelle dazu gekommen, die schon gut für Stau sorgt. Mehr von Schmitti im Verkehrsstudio.
7: Guten Morgen. Ja, ab heute wird zwischen Innsbrucker Platz und Albuinstraße für rund 3 Wochen die Fahrbahn saniert. In Richtung Treptow ist die linke Spur gesperrt. Dort bereits 10 Minuten anstehen ab dem Hohenzollern-Damm. In Richtung Wedding sind linke und mittlere Spur dicht. Hier 20 Minuten Zeitverlust schon ab der Spätstraße auf der A113. Und weil es da schon so voll ist, musste im Dreieck Neukölln auf der Überleitung zur 100 die rechte Spur gesperrt werden. Ebenso die Einfahrten Britzerdamm und Buschkuckallee. Dicker Stau mit 20 Minuten passiert aber heute auch schon auf der A111 stadteinwärts zwischen Rasthof Stolperheide und dem Weidmannslusterdamm. Auf der A13 ist Richtung Berlin zwischen Lübbenau und Freiwalde die linke Spur gesperrt. Und rechts dürfen sie nur 30 fahren, weil sich dort durch die Hitze der Asphalt aufgebläht hat. Und in Brandenburg an der Havel ist weiterhin die Otto Sido-Straße zwischen Kasmann und Bauhofstraße wegen eines Großbrandes komplett gesperrt. Ebenso die Wilhelmsdorfer Straße zwischen Otto Sido und Göttiner Straße. Die neuesten Blitzer stehen Mitte Köpenicker Straße, im Wedding Exerzierstraße, Moabit, Beusselstraße, Schöneiche, Friedrichshagener und auf der A24 Richtung Hamburg, kurz hinter Kremmen. Kommen Sie gut ans Ziel. Dankeschön für Ihre Staus und Blitzer unter Berlin 201 91 390.
6: Einmal kurz Weltuntergang bitte. So sah es am Wochenende vielerorts aus. In der Uckermark sind bei Sturmböen zahlreiche Bäume umgeweht worden. Hier in Berlin hat es besonders gestern Vormittag ordentlich geplattert. Sebastian hat ja gerade auch in den Nachrichten drüber gesprochen. Heute soll es das nicht geben. Wir erwarten einen freundlichen sowie trockenen Mix aus Sonne und Wolken und es wird auch nicht mehr so schwül sein. Von jetzt 18 Grad steigen die Temperaturen auf maximal 28 Grad an. Morgen am Dienstag auch sommerlich sonnig, ohne Schauer oder Gewitter bei 29 Grad.
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6: Wir hoffen, Sie haben bisher einen angenehmen Montagmorgen. Wir machen ihn hoffentlich noch angenehmer, zumindest ist das unser Ziel. Wir haben für Sie alles, was heute früh wichtig ist. Wir spielen für Sie Ihre Lieblingsmusik und wir rätseln gleich wieder um 7.10 Uhr. Bei unserem Quiz Entweder oder geht es um Ihre Lieblingskünstlerinnen und Lieblingskünstler und natürlich auch um 50 Euro. Da sagt niemand nein, oder? Einfach jetzt noch schnell anmelden in der Berliner Rundfunk-App. Gleich wird gerätselt nach Bill Medley zusammen mit Jennifer Warnes und nach Huey Lewis and the News.
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0: Herzlich willkommen zurück aus dem heißen Wochenende. Kleiner Tipp, einen guten Ventilator gibt's schon für 50 Euro und die 50 Euro, die gibt's hier.
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0: Eine Frage, zwei Antwortmöglichkeiten. Liegen Sie richtig, sichern Sie sich direkt Ihr Sommertaschengeld. Guten Morgen, Susanne aus Langwitz.
2: Guten Morgen.
0: Susanne, wie kommst du durch die Hitze?
2: Ja, im Büro eine Klimaanlage.
0: Das ist gut.
2: Und ja, man schlägt sich so durch. Viel trinken.
0: Ja, genau, das Übliche, ne? Okay. Ja. Wir quizzen jetzt zusammen und hier kommt deine Frage. Wer ist unfassbare 19 Mal durch die praktische Führerscheinprüfung gerasselt? War es A, Keith Richards oder B, Ozzy Osbourne?
2: Ach du Schande. Oh Gott. Ich sag mal spontan B.
0: Ozzy Osbourne.
2: Ja, ja, ich weiß es nicht. Ich sag einfach mal Ozzy Osbourne. Mhm.
0: Hast du einen Führerschein?
2: Ja.
0: Gleich auf Anhieb bestanden?
2: Ja.
0: Sehr gut. Ich bin einmal durchgefallen. Kurz vor Schluss, eine rote Rechtsabbiegerampel, habe ich übersehen. Wollte rüberfahren, kam nicht so gut an. Okay, also wir bleiben bei Ozzy Osbourne.
2: Ja.
0: Okay, gut. Dann logge ich das ein und du hast recht.
2: Cool.
0: Ja. Er hat in Interviews später erzählt, dass er damals nicht immer in Bestform zur Prüfung erschienen ist. Einmal soll er während der Prüfung sogar eingeschlafen sein. Aber nach 19 Fehlversuchen hat er dann die Prüfung doch bestanden und man kann ihm auf jeden Fall ein beeindruckendes Durchhaltevermögen attestieren.
2: Ja.
0: Susanne, dir wünsche ich einen ganz schönen Arbeitstag und viel Spaß mit deinen 50 Euro.
2: Danke, euch auch.
0: So, um 9.10 Uhr gibt es die nächste Quizrunde und wir hören jetzt natürlich auch Ozzy Osbourne beim Berliner Rundfunk 91.4.
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0: Abends, 7.20 Uhr, Montagmorgen. Hi, hier ist der Berliner Rundfunk 91.4 mit Simone Panteleit und Team. Ja, und was war das bitte für ein WM-Spiel gegen die Elfenbeinküste vorgestern? Hatte richtig Bock gemacht zuzugucken, aber erst ab der 68. Minute. 2-1 haben wir gewonnen, da dürfte die Stimmung gut sein nach dem gesicherten Gruppensieg, oder? Unser Berlin-Reporter Christian Fuchs ist jetzt in Steglitz am Rathaus und fragt nach.
1: Na, ist die Euphorie noch da, auch am Montagmorgen noch? Ich habe heute Morgen nicht so wirklich das Gefühl. Viele, die das Spiel gar nicht gesehen haben und ja dann irgendwie das Ergebnis mitbekommen haben. Aber ja, das war's dann am Ende schon, ne? Und auch die, die das Spiel gesehen haben, die sind doch, sagen wir mal, eher verhalten. Heiko habe ich hier zum Beispiel gerade getroffen. Das war sehr interessant aus psychologischer Sicht.
2: Samstag geguckt, war super, aber könnte auch besser laufen.
1: Ja. Finale?
2: Nein, für Finale reicht nicht. Ich hoffe, dass sie ins Finale kommen und Weltmeister werden, aber ich sehe es nicht so.
1: Ist das vielleicht ein bisschen so, ich sag erstmal, die scheiden aus und freue mich dann, wenn sie weiterkommen, so, damit ich wenigstens nicht enttäuscht bin?
2: Ja, genau, so kann man es auch sagen.
1: Das klingt nämlich ein bisschen so, also sie drücken aber trotzdem schon die Daumen.
2: Auf jeden Fall, auf jeden Fall.
1: Da vielleicht ein bisschen umgekehrte Psychologie, ja, wenn sie ausscheiden, habe ich gesagt, ja, habe ich ja eh gesagt. Und wenn sie dann Weltmeister werden, ja, das ist doch geil, dann kann ich mich doch freuen. Also... schon spannend, ne?
0: Absolut. Wobei es manchem beim Spiel vorgestern schon zu spannend war. Am Donnerstag geht's dann für Deutschland gegen Ecuador, aber egal wie es ausgeht, wir sind so oder so weiter. 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
2: Guten Morgen. Das Unwetter gestern hat die Berliner Feuerwehr noch lange beschäftigt. Sie hatte rund 250 zusätzliche Einsätze, vor allem wegen umgestürzter Bäume auf Bahngleisen und vollgelaufener Keller. Die USA und der Iran machen Fortschritte bei ihren Verhandlungen in der Schweiz. Sie haben sich auf einen Kommunikationskanal geeinigt, der eine sichere Schifffahrt durch die Straße von Hormuz gewährleisten soll. Alba Berlin ist zum 12. Mal deutscher Basketballmeister. Alba gewann das entscheidende Finalspiel in München gegen die Bayern mit 84-81. Bei der Fußball-WM hat Kap Verde gegen Uruguay 2-2 gespielt und damit für die nächste Überraschung gesorgt. Außerdem besiegte Spanien Saudi-Arabien 4-0, Neuseeland verlor gegen Ägypten 1-3 und Belgien und der Iran trennten sich 0-0.
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3: Mit Alexandra Eckel. In Schönefeld findet heute die Metropolkonferenz der Industrie- und Handelskammern Berlin-Brandenburg statt. Es geht um die Frage, wie die Region sich langfristig erfolgreich entwickeln kann. Vertreterinnen und Vertreter von Wirtschaft, Politik und Verwaltung diskutieren über Herausforderungen und Lösungsansätze für Wachstum, Innovation und Wettbewerbsfähigkeit. Auch Berlins Finanzsenator Evers und Brandenburgs Wirtschaftsministerin Clement nehmen teil.
0: Kurz nach 7:30, guten Morgen, der Berliner Rundfunk 91.4. Wenn Sie nicht wissen wollen, wie lange diese neue Baustelle da auf dem Stadtring A100 geht und für Chaos sorgt, dann jetzt am besten die Ohren zuhalten. Mehr von Schmitti im Verkehrsstudio.
4: Ja, also rund 3 Wochen soll jetzt zwischen Innsbrucker Platz und Albuinstraße die Fahrbahn saniert werden. In Richtung Treptow ist die linke Spur gesperrt. Hier bereits 20 Minuten anstehen ab dem Hohenzollerndamm. In Richtung Wedding sind linke und mittlere Spur gesperrt. Hier 25 Minuten Zeitverlust schon ab der Spätstraße auf der A113. Wegen Überlastung sind außerdem die Einfahrten Britzerdamm und Buschkuckallee gesperrt worden und auf der A113 stadteinwärts ist im Dreieck Neukölln auf der Überleitung zur A100 die rechte Spur gesperrt. Einen dicken Stau mit mindestens einer halben Stunde Wartezeit haben wir heute auch auf der A111 stadteinwärts und zwar zwischen Rastow-Stolperheide und dem Weidmannslusterdamm. Dann dauert es aktuell auch noch eine Viertelstunde länger auf der A100 Richtung Treptow vor der Ausfahrt zur Straße am Treptower Park und B2 stadteinwärts vor Malchow hier aktuell 10 Minuten Verzögerung. Die neuesten Blitzer stehen im Wedding in der Exerzierstraße, in Moabit, Beusselstraße, Blankenfelde, Blankenfelder Chaussee, auf der Friedrichshagener Straße in Schöneiche und im Dreieck Werder auf der Überleitung von der A10, dem südlichen Berliner Ring, zur A2 in Richtung Magdeburg. Fahren Sie überall schön vorsichtig, wenn Sie Staus oder Blitzer noch ergänzen wollen, rufen Sie mich gern an, würde mich freuen. Berlin 201 91 390.
0: Diese drückende Schwüle vom Wochenende ist weg. Heute wird zwar auch sehr warm sein, aber nicht mehr so schweißtreibend. Von jetzt 18 Grad steigen die Temperaturen auf maximal 28 Grad an. Dazu gibt es Sonne und Wolken im Wechsel, Schauer und Gewitter mit Starkregen und so einem Zeug soll es heute nicht geben. Und auch morgen nicht. Ruhiges, freundliches Sommerwetter erwartet uns dann bei 29 Grad.
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0: Und ich sag mal so, war gut gewesen am Samstag, oder? Haben wir ja schon drüber gesprochen. Die deutsche Fußballnationalmannschaft hat auch ihr zweites WM-Spiel gewonnen. Jetzt geht's als nächstes gegen Ecuador am Donnerstag um 22 Uhr. Und wir sind schon Gruppensieger, haben uns für die K.O.-Runde qualifiziert. Fußball ist gleich auch unser Thema bei Warum Darum. Wenn ein Tor mit sehr viel Glück, sehr viel Dusel erzielt wurde, dann sagt man ja gerne, na, das war aber ein Sonntagsschuss. Woher das kommt mit dem Sonntag, das besprechen wir gleich um 7.40 Uhr.
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0: Einen zauberhaften guten Morgen um 7.44 Uhr.
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0: Warum sagt man Sonntagsschuss? Ein Sonntagsschuss ist einer, bei dem nur mit sehr viel Dusel ein Tor erzielt wurde. Häufig wurde der Schuss von einer wenig aussichtsreichen Position abgegeben. Und wenn er dann aber erfolgreich ist, ist das etwas Außergewöhnliches. So etwas gelingt einem nicht alle Tage. Deshalb muss auch der Sonntag für diese Wortschöpfung herhalten. Er ist ein besonderer Tag, weil für die meisten arbeitsfrei. Und an besonderen Tagen passieren eben besondere Dinge. Sonntagsschüsse können aber natürlich an jedem einzelnen Wochentag passieren, nicht nur sonntags.
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0: Berlin ist die Sportstadt in Deutschland. Ich glaube, dahinter können wir in diesem Jahr wirklich ein dickes, fettes Ausrufezeichen setzen. Nach den Meistertiteln für die Eisbären und die BR Volleys und dem Pokalsieg der Füchse hat gestern Abend Alba sensationell nachgezogen. Und was war das für ein Comeback?
1: Wieder Andi Obst. Und dann ist der Rebound bei Alba. Berlin macht in der zweiten Hälfte 57 Punkte und wird sensationell deutscher Meister 2026.
0: Sebastian Fasutti aus der Berliner Rundfunk 91.4 Nachrichtenredaktion. Alba Berlin hat sich den 12. Meistertitel der Vereinsgeschichte geholt. Dabei sah es während des Spiels gar nicht danach aus.
2: Nee, zur Halbzeit sah es noch einer ziemlichen Klatsche sogar für Alba aus. 20 Punkte zurück, es fehlte völlig der Rhythmus bei Alba. Aber dann kam die Pause und die Mannschaft kam ganz anders aus der Kabine. Mit viel Willen und etwas Wurfglück lieferte Alba in Halbzeit 2 ein riesen Comeback ab. Für Alba-Aufbauspieler Jack Cahill wirklich unfassbar.
3: Dieses Team ist einfach so geil. Wir sind die ganze Saison von Tag 1 durch alles gegangen zusammen und dieses Spiel hat es einfach nochmal perfekt beschrieben. Ich könnte mir kein besseres Finale vorstellen, kein besseres Team zurzeit.
2: Ja, und am Ende stand sie dann, die erste deutsche Meisterschaft für Alba seit 4 Jahren und die insgesamt 12. Meisterschaft in der Vereinsgeschichte.
0: Ja, und die Zukunft für Alba Berlin kann ja noch rosiger werden. Das Team soll einen festen Platz in der neuen Königsklasse der NBA Europe bekommen.
2: Ja, Alba sagt ja schon lange, wir wollen bei diesem Milliardenprojekt dabei sein und die NBA hat ja auch schon bestätigt, wir wollen nach Berlin kommen. Wir planen einen festen Startplatz für Alba, übrigens auch für die Bayern. Beim Zeitplan gilt weiter, schon im Herbst nächsten Jahres soll die neue NBA Europe mit 12 Teams starten. Das ist schon sehr ambitioniert, dafür steht noch relativ wenig fest. Aber auch wenn es später wird, für Alba kann die NBA Europe vor allem erstmal sehr hohe Einnahmen bedeuten. Basketball boomt in Deutschland, spätestens seit wir Welt- und Europameister sind. Ticket, Trikotverkäufe, Fernsehrechte, das kann sich vor allem erstmal finanziell für Alba lohnen.
0: Deshalb denkt Alba ja auch groß, eine neue Halle in Adlershof soll her. Wie ist da der aktuelle Stand?
2: Also die Bagger werden da entlang der S-Bahn-Strecke am Technologiepark Adlershof noch länger nicht rollen. Frühestens in 5-6 Jahren soll die Halle öffnen, aber zumindest die Pläne für die 20.000 Plätze Halle und den Campus stehen. Große Teile der Berliner Landespolitik haben schon den Daumen gehoben, auch das ja wichtig. Mhm. Was fehlt, sind noch Investoren, denn alleine kann Alba das Ganze nicht stemmen.
0: Dann hoffen wir sehr, dass die sich finden und dass die Basketballbegeisterung nicht nur bei uns Fans sehr, sehr groß ist, sondern auch bei denen, die viel Geld haben und diesen Sport mitfinanzieren können. Die Jungs von Alba Berlin sind deutscher Meister 2026. Einen dicken, fetten Glückwunsch von uns vom Berliner Rundfunk 91.4.

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11: Guten Morgen. Vollgelaufene Keller, umgestürzte Bäume, unterbrochene Veranstaltungen. Das Unwetter gestern hat der Berliner Feuerwehr rund 250 zusätzliche Einsätze beschert. Unter anderem stürzten Bäume am U-Bahnhof Neulendorfplatz in Schöneberg und am U-Bahnhof Oskar-Helene-Heim in Zehlendorf auf Gleise. In Lichtenberg lief Wasser in mehrere Wohnungen in einem Plattenbau in der Landsberger Allee. Hier wurden mehrere Menschen durch Stromschläge verletzt. Außerdem musste die Anlage der Tennis Open in Grunewald wegen Überflutungen evakuiert werden. Die USA und der Iran haben bei ihren Verhandlungen in der Schweiz offenbar erste Einigungen erzielt. Demnach soll ein Kommunikationskanal eingerichtet werden, um eine sichere Schifffahrt durch die Straße von Hormuz zu ermöglichen. Außerdem soll eine Koordinierungsstelle die Einstellung der Kampfhandlungen im Libanon überwachen. Das Treffen in der Schweiz war am Abend durch einen diplomatischen Eklat überschattet worden. Die iranische Delegation verließ vorübergehend das Tagungshotel. Auslöser war, dass US-Präsident Trump dem Iran mit neuen Angriffen gedroht hatte. Die Rentenkommission der Bundesregierung schließt heute offiziell ihre Arbeit ab. Nach einer letzten Tagung will sie morgen dann ihre Vorschläge der Bundesregierung vorlegen. Seit dem Wochenende ist schon bekannt, dass sich die Experten auf 30 Punkte geeinigt haben. So soll das Renteneintrittsalter moderat steigen und an die Lebenserwartung gekoppelt werden. Arbeitgeber und Arbeitnehmer sollen zudem eine neue kapitalgedeckte Zusatzrente aufbauen. Außerdem soll die Rente mit 63 abgeschafft werden. Alba Berlin hat die Sensation geschafft. Alba ist deutscher Basketballmeister. Im entscheidenden Finalspiel 5 gewann Alba auswärts gegen den Favoriten Bayern München mit 84-81. Dabei lag Alba zur Halbzeit noch mit 20 Punkten zurück. Für Alba ist es die 12. deutsche Meisterschaft der Vereinsgeschichte. Den letzten Titel gab es vor 4 Jahren. Bei der Fußball-Weltmeisterschaft haben die Kapverdischen Inseln für die nächste Überraschung gesorgt. Gegen Favorit Uruguay spielten sie 2-2 und holten den nächsten Punkt. Außerdem gewann Spanien gegen Saudi-Arabien 4-0, Belgien und Iran trennten sich 0-0 und Ägypten gewann gegen Neuseeland 3-1.
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12: Mit Alexandra Eckel. Bildungssenatorin Günther Wünsch stellt heute Vormittag das Konflikt- und Gewaltbarometer vor. Eine Untersuchung zu Konflikten und Gewalt an Schulen. Die Studie soll eine Grundlage dafür schaffen, Ursachen und Herausforderungen festzustellen. Günther Wünsch stellt außerdem Maßnahmen für mehr Prävention an Berliner Schulen vor.
9: Kurz nach 8 ist es. Guten Morgen, der Berliner Rundfunk 91.4. Was für ein Stauchaos heute früh auf dem Stadtring A100. Grund sind neue Bauarbeiten und die dauern jetzt rund 3 Wochen. Wie lange sie da momentan anstehen, weiß Schmitti im Verkehrsstudio.
13: Schönen guten Morgen. Ja, betroffen ist der Abschnitt zwischen Innsbrucker Platz und Albuinstraße. In Richtung Treptow ist die linke Spur gesperrt. Dort 20 Minuten anstehen im Moment ab dem Hohenzollerndamm. In Fahrtrichtung Wedding sind linke und mittlere Spur dicht. Hier 35 Minuten Zeitverlust ab dem Dreieck Neukölln. Natürlich ist es dort unfassbar voll und deshalb sind auch die Einfahrten Britzerdamm und Buschkuckallee gesperrt worden. Außerdem ist auf der A113 einwärts im Dreieck Neukölln auf der Überleitung zur 100 die rechte Spur gesperrt. Dann haben wir heute früh auch einen dicken Stau mit 50 Minuten Wartezeit mittlerweile auf der A111 stadteinwärts zwischen Rasthof Stolperheide und dem Weidmannsfluster Damm. Die A10, der südliche Berliner Ring in Fahrtrichtung Magdeburg zwischen Dreieck Spreeau und Niederlehme liegen Gegenstände auf der linken Spur. Die A13 hat Probleme mit der Hitze in Fahrtrichtung Berlin. Zwischen Lübbenau und Freiwalde ist die linke Spur gesperrt. Rechts dürfen nur 30 gefahren werden, weil sich die Fahrbahn aufgebläht hat, genauer gesagt der Asphalt. Und in Brandenburg an der Havel ist die Otto-Sido-Straße zwischen Karsmann und Bauhofstraße wegen eines Großbrandes voll gesperrt. Ebenso die Wilhelmsdorfer Straße zwischen Otto-Sido und Göttinerstraße. Dort hat es in einem Mehrfamilienhaus eine Explosion gegeben heute früh. Feuerwehr ist da jetzt also im Großeinsatz und das wird dauern. Geblitzt wird Wedding-Pankstraße, Prenzlauer Berg, Greifswalder Straße. In Schwanebeck in der Dorfstraße, B2 zwischen Angermünde und Abzweig Schmargendorf im 70er-Bereich und A10 östlicher Berliner Ring zwischen Hohenschönhausen und dem Dreieck Barnim. Kommen Sie gut an, danke für Ihre Staus und Blitzer unter Berlin 201 91 390.
9: Noch sehr angenehm heute früh, am besten direkt nochmal durchlüften, wenn Sie zur Arbeit kommen. Aktuell haben wir vergleichsweise frische 19 Grad. 28 Grad erwarten wir an diesem Montag maximal. Dabei soll es nicht mehr so schwül sein und insgesamt auch deutlich ruhiger als am Samstag und Sonntag. Starkregen, Hitzegewitter, Sturmböen, steht alles nicht mehr auf dem Programm. Stattdessen ein trockener Mix aus Sonne und Wolken. Morgen am Dienstag, auch so wie heute, bei 29 Grad.
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9: Ja, und wie gut, dass bei dieser anhaltenden Hitze alle ausgewiesenen Badestellen der Hauptstadt laut der Gesundheitsverwaltung zum Schwimmen geeignet sind. Jetzt kommt das Aber und nein, dabei geht es nicht um Blaualgen. Zerkarien machen sich in Berlins Gewässern breit. Das sind die Larven von Saugwürmern. Wo die aktuell schon aufgetreten sind und was sie mit uns Menschen machen, das erzählt Ihnen unser Berlin-Reporter Christian Fuchs gleich um 8.10 Uhr.
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0: Einen zauberhaften guten Morgen am Montag nach dem super heißen Sommerwochenende. Es geht sehr warm weiter, heute nochmal 28 Grad, morgen 29 Grad. Wahrscheinlich steuern Sie nach der Arbeit auch einen der vielen Badeseen hier bei uns in der Stadt an. Gute Nachrichten hier beim Berliner Rundfunk 91.4. Die Wasserqualität ist zum Schwimmen super, offiziell gemessen und bestätigt ist das. Die schlechte Nachricht ist, Zerkarien schwimmen mit Ihnen im Wasser rum. Das sind Larven von Saugwürmern. Unser Berlin-Reporter Christian Fuchs ist jetzt am Schlachtensee und hört nach, ob sich Menschen, die dort schwimmen gehen, darüber einen Kopf machen.
1: Ach, das ist so schön hier immer am Schlachtensee. Die Sonne steht schon einigermaßen hoch, paar Wölkchen am Himmel. Es ist wirklich sehr, sehr mild heute früh. Das Wasser, habe ich gerade nachgeguckt, hat 23 Grad. Aber diese Zerkarien, das ist schon ein bisschen eklig. Alleine der Name wurden hier festgestellt am Jungfernstieg.

0: von Heidesee zum Beispiel oder auch am Teufelssee. Die Frühschwimmerinnen hier vorne, die jeden Tag kommen, machen sich darüber aber keine Gedanken.
1: Guten Morgen. Ich wollte bloß ganz kurz fragen, haben Sie davon schon gehört?
2: Ja, natürlich.
0: Und, wie sieht's aus?
3: Ja, wir gehen trotzdem rein.
0: Ja.
3: Wir duschen hinterher.
4: Und rummeln uns da ab. Und dann alles gut.
5: Worum geht's? Ich hab nicht davon.
0: Zerkarien.
5: Was ist mit denen?
0: Die wurden hier festgestellt.
5: Also
3: am Rand.
0: Ja.
3: Wir sind ja in der Mitte.
0: Also sie schwimmen schnell vorbei, meinen Sie?
3: Wir lassen uns davon nicht
5: abgesehen eigentlich.
0: Ja, ja, okay. Also Ihnen macht das jetzt quasi nichts aus.
3: Nein.
0: Ja, und das Lageso hat ja trotzdem gesagt, es ist ausgezeichnete Badequalität hier, trotz auch dieser festgestellten Saugwürmer. Und man kann das natürlich auch vermeiden. Eine Frau hat das ziemlich clever gemacht.
4: Ich schwimme mit einem Triathlonanzug, da hoffe ich, dass ich dann geschützt bin.
0: Ja, das ist nämlich so eine Art Ganzkörper-Neoprenanzug, der nicht nur warm hält, sondern der schützt natürlich auch vor diesen kleinen Saugwürmern, außer natürlich an Händen und Füßen. Das Lageso macht ja hier 14-tägig auch Messungen. Mal gucken, wie das dann bei der nächsten Messung ist. Auch Starkregen ist ja immer irgendwie da so ein begünstigender Faktor. Das war ja am Wochenende so.
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15: Guten Morgen. Die Berliner Feuerwehr hat nach dem Unwetter gestern Bilanz gezogen. Sie hatte rund 250 zusätzliche Einsätze. Unter anderem lagen Bäume auf Gleisen und Keller liefen voll. Die USA und der Iran haben sich bei ihren Verhandlungen in der Schweiz auf einen Mechanismus für die Straße von Hormuz verständigt. Sie wollen einen Kommunikationskanal einrichten, um eine sichere Schifffahrt durch die Meerenge zu ermöglichen. Alba Berlin ist zum 12. Mal deutscher Basketballmeister. Im entscheidenden Spiel 5 gewann Alba bei Bayern München 84-81. Bei der Fußball-WM hat Spanien gegen Saudi-Arabien 4-0 gewonnen. Belgien und Iran trennten sich 0-0. Ägypten schlug Neuseeland 3-1. Und Kap Verde sorgte für die nächste Überraschung, ein 2-2 gegen Uruguay.
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16: Mit Alexandra Eckel. In Schönefeld findet heute die Metropolkonferenz der Industrie- und Handelskammern Berlin-Brandenburg statt. Es geht um die Frage, wie die Region sich langfristig erfolgreich entwickeln kann. Vertreterinnen und Vertreter von Wirtschaft, Politik und Verwaltung diskutieren über Herausforderungen und Lösungsansätze für Wachstum, Innovation und Wettbewerbsfähigkeit. Auch Berlins Finanzsenator Evers und Brandenburgs Wirtschaftsministerin Clement nehmen teil.
17: Kurz nach 8:30 ist es schön. 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
14: Ich habe da gestern Mittag schon drin gesteckt, war genauso erstaunt über die neue Baustelle auf der A100 wie heute früh wahrscheinlich viele von Ihnen. Was sie aktuell an Zeit kostet und wie lange der Spaß da dauern wird, sagt Dean Schmitty im Verkehrsstudio.
0: Guten Morgen. Ja, rund 3 Wochen sind angesetzt für die Instandhaltungsarbeiten zwischen Innsbrucker Platz und Albuinstraße beidseitig. In Fahrtrichtung Treptow staut es sich momentan ab der Einfahrt Kudamm. Hier bitte 25 Minuten Wartezeit einplanen. In Richtung Wedding ist ab dem Dreieck Neukölln anstehen angesagt, sogar eine Dreiviertelstunde mittlerweile. Die A10, der südliche Berliner Ring, Fahrtrichtung Magdeburg. Achtung bitte zwischen Dreieck Spreeau und Niederlehm, da liegen Gegenstände auf der linken Spur. Auf der A13 ist Richtung Berlin zwischen Lübbenau und Freiwalde die linke Spur gesperrt und rechts dürfen sie nur 30 fahren, weil sich durch die Hitze der Asphalt aufgebläht hat. Und in Brandenburg an der Havel ist die Otto-Sido-Straße zwischen Karsmann und Bauhofstraße komplett gesperrt, ebenso die Wilhelmsdorfer Straße zwischen Otto-Sido und Göttiner Straße. Dort ist die Feuerwehr nach einer Explosion in einem Mehrfamilienhaus im Großeinsatz. Geblitzt wird aktuell im Wedding in der Pankstraße, in Prenzlauer Berg, Greifswalder Straße, in Schwanebeck, in der Dorfstraße, B2 zwischen Angermünde und Abzweig Schmargendorf im 70er Bereich und A10 östlicher Berliner Ring zwischen Hohenschönhausen und dem Dreieck Barnim. Kommen Sie gut an, Dankeschön für Ihre Staus und Blitzer unter Berlin 201 91 390.
14: In diesem Jahr könnte das Klimaphänomen El Niño besonders stark auftreten. Sie haben vielleicht auch schon davon gehört oder gelesen. Von einem Super- oder auch Mega-El Niño ist die Rede. Was dabei genau passiert und wie wahrscheinlich das ist und was wir hier in Deutschland davon abbekommen werden, das besprechen wir um 8.40 Uhr mit unserem Lieblingsmeteorologen Kai Zorn. Vorher gucken wir auf das Wetter heute. Das sieht sehr freundlich aus, viel ruhiger als am Wochenende. Keine Sturmböen mehr, kein Starkregen und auch nicht mehr so schwül. An diesem Montag gibt es ein freundliches und trockenes Wechselspiel aus Sonne und Wolken bei 28 Grad maximal. 20 Grad haben wir aktuell. Morgen am Dienstag genauso schön bei 29 Grad.
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14: Und wir haben gleich eine Frau für Sie, die wahnsinnig gut aussieht. Maria Mena ist so der Typ Pocahontas. Sie ist aber total uneitel und erzählt in Interviews auch gerne mal von ihren Schwangerschaftsstreifen und von Zellulite. Sehr sympathisch. Wir hören die Norwegerin gleich mit All This Time nach Men Without Hats und The Safety Dance. Guten Morgen am Montag.
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0: Jetzt ist Sommer. Für die Meteorologen ja schon seit gut 3 Wochen, seit gestern auch kalendarisch. Und da gucken wir mal, wie der Sommer denn bislang so anläuft und wie es vermutlich weitergehen wird. Stichwort Super El Niño. Wir sprechen drüber hier beim Berliner Rundfunk 91.4 mit unserem Lieblingsmeteorologen Kai Zorn. Guten Morgen.
1: Guten Morgen, Simone.
0: Am Wochenende gab es Sturmböen und Starkregen hier bei uns in Berlin und Brandenburg. Haben wir die auch in den kommenden Tagen zu befürchten? Also wie wird das Wetter in der neuen Woche?
1: Also zu befürchten haben wir schon mal gar nichts. Wir haben ganz normales Sommerwetter. Wetter, das es immer schon gegeben hat. Es gab viel schlimmere Zeiten, die viel heißer waren. Es gab schlimmere Zeiten, die kälter und nasser waren. Und wir haben jetzt eine Woche mit Sonnenschein. Jetzt noch mit normaler Hochsommerwärme, so zwischen 25 und knapp 30 Grad. Nach Wochenmitte wird es heißer, am Wochenende wird es sehr heiß werden, mit um und über 35 Grad. Für manche wird es unerträglich und gerade in Berlin wird sich die Stadt richtig aufheizen. Und in der nächsten Woche kippt das Wetter, wir kriegen Schauer und Gewitter und dann kühlt es sich im wahrsten Sinne des Wortes erstmal wieder ab.
0: Jetzt liest man andauernd von einem angeblichen Super El Niño, der so stark sein soll wie seit 140 Jahren nicht mehr. Vielleicht erst nochmal grundsätzlich, damit alle auf dem gleichen Stand sind. Wer oder was ist El Niño?
1: Also El Niño ist ein sogenanntes Klimaphänomen, gibt so alle 2 bis 7 Jahre und da wird die Windzirkulation für mindestens 3 Monate umgekehrt. Die Passatwinde aus dem Osten schwächen sich ab und kehren sich um, alles wohlgemerkt auf dem Pazifik. Mhm. Das warme Oberflächenwasser aus Südostasien wandert nun ostwärts Richtung Südamerika, wo normalerweise kaltes Tiefenwasser aufsteigt. Und das ist hier für Fauna und Flora ein ganz, ganz großes Problem.
0: Welche Auswirkungen hat oder hätte El Niño, dieser Super El Niño, auf uns hier in Deutschland und Europa?
1: Im Prinzip keine. Jetzt sowieso noch nicht. Dieser Sommer hat gar nichts mit El Niño zu tun. El Niño baut sich ja erst einmal auf. Mhm. Das heißt ja das Christkind oder das Kind und das passiert ja zur Weihnachtszeit. Und die Auswirkungen sind rund um den Pazifik riesig. Zum Beispiel ist dort in den Gebieten, wo es sonst immer regnet, große Trockenheit und dort, wo es trocken ist, regnet es sehr viel. Und es kann passieren, dass wir indirekte Auswirkungen haben und zwar im nächsten Jahr, dass der Jetstream sich ein bisschen verschiebt und uns dann einen wärmeren Sommer bringen würde. Das, was jetzt ist, hat nichts mit einer Verschiebung der Strömung zu tun durch El Niño, sondern das ist einfach eine Wetterlage, wie sie im Sommer mal vorkommt.
0: Sagt unser Lieblingsmeteorologe Kai Zorn. Mehr von ihm finden Sie auf YouTube. Er hat da einen Kanal namens Kai Zorn Wetter, wo er jeden Tag sehr interessant und sehr unterhaltsam alles Wissenswerte zum

0: So lässt es sich doch gut gelaunt und mit Rückenwind in die neue Woche starten. Die deutsche Fußballnationalmannschaft gewinnt am Samstag das Spiel gegen die Elfenbeinküste und qualifiziert sich damit vorzeitig als Gruppensieger für die K.O.-Runde. Es gab ja aber noch mehr Sport am Wochenende. Das Finale um die deutsche Basketballmeisterschaft. Alba Berlin gegen Bayern München in München.
1: Wieder Andi Obst. Und dann ist der Rebound bei Alba. Berlin macht in der zweiten Hälfte 57 Punkte und wird sensationell deutscher Meister 2026.
0: Ey, und dieses Spiel gestern war so, so spannend. Zur Halbzeit haben die Basketballer von Alba Berlin mit 20 Punkten zurückgelegen. Das ist echt richtig viel. Wir haben das zu Hause geguckt. Mein Mann war irgendwas zwischen verzweifelt und sauer. Und mein Sohn, der selbst Basketballer ist, hat gesagt, also mir fehlt jegliche Fantasie, wie die das noch drehen sollen. Kurz vor Ende des dritten Viertels haben die Bayern immer noch mit 16 Punkten vorn gelegen und danach hat dann fast nichts mehr bei den Gastgebern geklappt. Bei Alba dafür ganz viel, also alles, was nötig war. Die Albatrosse haben das Spiel komplett gedreht und die Sensation geschafft. Falls Sie noch nie bei einem Basketballspiel waren, machen Sie das unbedingt mal. Schauen Sie sich mal ein Spiel von Alba in der nächsten Saison an. Das ist wirklich so ein geiler, immer spannender Sport und die Partie gestern war der beste Beweis dafür. Einen dicken, fetten Glückwunsch an unsere Basketballer von Alba Berlin zum inzwischen 12. Meistertitel. 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
7: Guten Morgen. Nach dem Unwetter gestern hat die Berliner Feuerwehr Bilanz gezogen. Sie hatte rund 250 zusätzliche Einsätze. An den U-Bahnhöfen Oskar-Helene-Heim in Zehlendorf und Neuendorfplatz in Schöneberg stürzten Bäume auf die Gleise. An einigen Stellen wurden Verkaufsstände von Sommerfesten von Windböen beschädigt. Freibäder und die Anlage der Tennis Open in Grunewald wurden evakuiert. Auf dem Hansaplatz in Tiergarten und in einem Plattenbau an der Landsberger Allee in Lichtenberg wurden zudem mehrere Menschen durch Stromschläge verletzt. Die USA und der Iran machen bei ihren Verhandlungen in der Schweiz Fortschritte. Sie haben sich auf das weitere Vorgehen für ein endgültiges Abkommen geeinigt. Zu den zentralen Ergebnissen gehört ein Kommunikationskanal, um eine sichere Schifffahrt durch die Straße von Hormuz zu ermöglichen. Außerdem soll eine Koordinierungsstelle eingerichtet werden, die die Einstellung der Kampfhandlungen im Libanon überwachen soll. Die Verhandlungen sollen nun den Rest der Woche in dem Bergressort am Vierwaldstätter See fortgesetzt werden. Knapp ein halbes Jahr wurde beraten. Heute trifft sich die Rentenkommission der Bundesregierung zum letzten Mal. Morgen will sie der Bundesregierung die 30 Punkte vorlegen, auf die sie sich geeinigt hat. Einiges ist schon bekannt. Das Renteneintrittsalter soll in den kommenden Jahren langsam ansteigen. Die Rente mit 63 soll abgeschafft werden. Und ein Teil der Rentenbeiträge soll künftig am Aktienmarkt angelegt werden. Diese kapitalgedeckte Zusatzrente soll von einem Staatsfonds verwaltet werden und verpflichtend sein. Der neue deutsche Basketballmeister heißt Alba Berlin. Im entscheidenden fünften Finalspiel hat Alba gegen den großen Favoriten Bayern München gewonnen, 84-81. Zur Halbzeit hatte Alba noch mit 20 Punkten zurückgelegen. Für Alba ist es die erste deutsche Meisterschaft seit 4 Jahren. Bei der Fußball-WM ist Kap Verde in der Nacht die nächste Überraschung gelungen. Nach dem Unentschieden gegen Spanien zum Auftakt holte das Team aus Afrika auch gegen Uruguay einen Punkt. Am Ende stand es 2-2. Zuvor hatte Spanien mit 4-0 gegen Saudi-Arabien gewonnen. Neuseeland verlor gegen Ägypten 1-3 und Belgien und Iran trennten sich 0-0.
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8: Alexandra Eckel. Bildungssenatorin Günther Wünsch stellt heute Vormittag das Konflikt- und Gewaltbarometer vor. Eine Untersuchung zu Konflikten und Gewalt an Schulen. Die Studie soll eine Grundlage dafür schaffen, Ursachen und Herausforderungen festzustellen. Günther Wünsch stellt außerdem Maßnahmen für mehr Prävention an Berliner Schulen vor.
9: Kurz nach neun ist es. Wunderschönen guten Morgen. 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Wir können nur hoffen, dass die neue Baustelle auf der A100 früher fertig ist. Das Chaos von heute früh will wohl kaum einer 3 Wochen lang ertragen. Schmitti im Verkehrsstudio.
10: Zwischen Innsbrucker Platz und Albuinstraße wird die Fahrbahn saniert. In Richtung Treptow ist die linke Spur gesperrt. Hier jetzt eine halbe Stunde anstehen ab der Einfahrt Kudamm. In Richtung Wedding sind linke und mittlere Spur gesperrt. Hier 35 Minuten Zeitverlust ab dem Dreieck Neukölln. Ansonsten dauert es heute auf den meisten großen Einfallstrecken nach Berlin rein 10 bis 15 Minuten länger. Dann Vorsicht weiter auf der A10 im südlichen Berliner Ring in Fahrt Richtung Magdeburg. Zwischen Dreieck Spreeau und Niederlehme liegen Gegenstände auf der linken Spur. Und auf der A13 13 ist in Richtung Berlin zwischen Lübbenau und Freiwalde die linke Spur gesperrt. Rechts dürfen sie nur 30 fahren, weil sich durch die Hitze der Asphalt aufgebläht hat. Geblitzt wird aktuell Rudow-Neuköllner Straße, in Prenzlauer Berg in der Greifswalder Straße, Schwanebeck, Dorfstraße, in Potsdam Friedrich-List-Straße und B168 in Höhe Abzweig nach Gielsdorf. Dankeschön für Ihre Staus und Blitzer unter Berlin 201 91 390 und allen unterwegs eine gute und sichere Fahrt.
9: Heute soll es nicht so eine Weltuntergangsszenarien geben wie am Wochenende. Keine Sturmböen, kein Starkregen. Wir erwarten einen freundlichen sowie trockenen Mix aus Sonne und Wolken und es wird auch nicht mehr so schwül sein. Von jetzt 20 Grad steigen die Temperaturen auf maximal 28 Grad an. Morgen am Dienstag auch sommerlich sonnig, ohne Schauer oder Gewitter bei 29 Grad.
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9: Und wir schicken liebe Grüße ins Büro, auf die Baustelle und in die Praxis und hoffen, Sie sind gut in den Montag gestartet. Gleich um 9.10 Uhr rätseln wir wieder zusammen bei unserem Quiz Entweder-Oder. Es geht darum, wie gut Sie unsere Künstlerinnen und Künstler kennen. Das können Sie gleich unter Beweis stellen. Melden Sie sich gerne noch an in der Berliner Rundfunk-App. Es geht um Ruhm und Ehre und um 50 Euro. Gleich starten wir nach Bonnie Tyler und nach Laidback.
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0: Einen wunderschönen guten Morgen am Montag. Zum Start in die neue Woche haben wir mal wieder eine kleine Quizrunde für Sie.
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0: Eine Frage, zwei Antwortmöglichkeiten. Liegen Sie richtig, sichern Sie sich 50 Euro. Bei mir ist jetzt Melina aus Wilmersdorf. Guten Morgen.
2: Guten Morgen.
0: Melina, wie kommst du mit der Hitze klar?
2: Schwierig alles. Bin auch noch ein bisschen erkältet das ist dann immer ein bisschen doof.
0: Das ist eine blöde Kombination, in der Tat. Ja. Dann wünsche ich dir gute Besserung und dass es dir bald besser geht. Und ich wünsche dir, dass du jetzt die richtige Antwort gibst bei unserem Quiz. Hier kommt deine Frage. Welcher Sänger gilt als One-Hit-Wonder, hatte in Deutschland aber noch drei weitere Top-10-Hits? War es A. Hathaway oder B. Lou Bega?
2: Lou Bega.
0: Das kommt voller Überzeugung.
2: Ja, doch. Also er ist ja mit seinem, ich weiß jetzt nicht, wie es heißt, Mambo Number 5 war auf jeden Fall ein One-Hit-Wonder und ich weiß, dass er auch noch ein paar andere Lieder gemacht hat. Mhm. Ich probiere es einfach mit Lou Bega.
0: Du entscheidest dich ganz vehement für Lou Bega. Ich logge das ein und sage, nee, tatsächlich wäre es Hathaway gewesen.
2: Oh nein!
0: Bei dem denkt man meist an What is Love und dann fällt einem in der Regel nichts mehr ein. Aber tatsächlich hat er in den 90ern noch mehrere Top-10-Hits gehabt, darunter Live, I Miss You und Rock My Heart.
2: Ach, na ja.
0: Menschenskinder, beim nächsten Mal klappt es dann. Abgemacht?
2: Alles klar.
0: Alles Liebe für dich, bis dann.
2: Ja, danke, tschüss.
0: So, und jetzt hören wir auch einen seiner weiteren Hits. Hier ist Hathaway mit Live beim Berliner Rundfunk 91.4.

0: Willkommen zurück aus dem heißen und stellenweise ganz schön turbulenten Sommerwochenende in Berlin und Brandenburg. Sie haben bestimmt auch zugesehen, dass Sie sich irgendwo abkühlen im Freibad, am See oder wenigstens mal die Füße reinhalten in eine Schüssel mit kaltem Wasser. Nass ist es auch da, wo unser Berlin-Reporter Christian Fuchs jetzt ist.
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0: Immer montags guckt sich Christian eines der vielen Kunstwerke hier bei uns in der Stadt an, deren Bedeutung sich nicht gleich auf den ersten Blick erschließt. Und heute geht's für ihn nach Hohenschönhausen.
2: Also eins kann ich über dieses Kunstwerk auf jeden Fall schon mal sagen, dass hier direkt auf dem Platz zwischen dem Lindencenter und hier so einem riesengroßen Cineplex-Kino steht. Es ist auf jeden Fall ein Brunnen. Das heißt, ein großes Rondell, da drauf ist irgendwie so eine Schale, wo das Wasser oben rauskommt. Und auf dieser Schale stehen insgesamt 8 nackige Kinder. Ja, sieht man ziemlich genau, dass die nackig sind. Und obendrauf ist nochmal so eine kleine Säule. Da steht nochmal eine junge Frau mit so einem wallenden Gewand obendrauf. Was hat das Ganze zu bedeuten? Das kann ich mal Christine fragen. Die ist nämlich Anwohnerin. Man kennt es hier als Hohenschönhausenerin, oder?
3: Also was genau das bedeutet, weiß ich jetzt nicht mehr. Aber es hat eine Künstlerin zu DDR-Zeiten erschaffen. Und es wurde nie aufgestellt. Und dann nach der Wende hat man diesen Platz hier neu gestaltet und da kam dann dieses Denkmal endlich zum Zuge.
2: Da wissen Sie schon ziemlich viel. Aber die Bedeutung haben wir trotzdem noch nicht geklärt.
3: Leider nicht. Kinder, also irgendwie Fruchtbarkeit, so in die Richtung.
2: Ja, gar nicht so weit weg. Es soll tatsächlich Jugend symbolisieren.
3: Ach so.
2: Es ist der Brunnen der Jugend, so heißt er.
3: Ah, schön. Ja.
2: Wenn Sie jetzt entscheiden müssen, ist Kunst oder kann weg? Was würden Sie sagen?
3: Kunst. Eindeutig Kunst. Und der Platz wird belebt im Sommer, wenn da das Wasser sprudelt und so. Ist schon schön.
2: Ja. Und zu der Geschichte, die Christine gerade erzählt hat, es wurde zu DDR-Zeiten hergestellt, sollte dann eigentlich in Schwerin aufgestellt werden. Die wollten es nicht haben und dann hat Hohenschönhausen irgendwann gesagt, das Lindencenter hier nebenan, Mensch, wir stellen es auf, ist doch schön, hübsch ein bisschen den Platz auf, ne?
3: Genau.
2: Super, dann haben Christine und ich das jetzt gemeinsam geklärt, ob es Kunst ist, haben wir jetzt auch. Und wenn sie das nächste Mal hier vorbeigehen, schauen sie sich mal an, es sieht wirklich schnucklig aus.
0: Und es ist ein Kunstwerk, das, wie wir gelernt haben, schon ganz schön rumgekommen ist. Kennen Sie auch ein Denkmal, ein Graffito oder eine Skulptur, wo Ihnen die Bedeutung nicht ganz klar ist? Schreiben Sie uns sehr gerne über berlinerrundfunk.de und unser Berlin-Reporter Christian Fuchs kommt vorbei und kümmert sich.

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0: Es ist kurz vor 9:30. Jetzt alles, was wichtig ist aus Berlin-Brandenburg, Deutschland und der Welt. Hier ist Sebastian Pasutti.
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8: Guten Morgen. Das Unwetter gestern hat die Berliner Feuerwehr noch lange beschäftigt. Sie hatte rund 250 zusätzliche Einsätze, vor allem wegen umgestürzter Bäume auf Bahngleisen und vollgelaufener Keller. Die USA und der Iran machen Fortschritte bei ihren Verhandlungen in der Schweiz. Sie haben sich auf einen Kommunikationskanal geeinigt, der eine sichere Schifffahrt durch die Straße von Hormuz gewährleisten soll. Alba Berlin ist zum 12. Mal deutscher Basketballmeister. Alba gewann das entscheidende Finalspiel in München gegen die Bayern mit 84:81. Bei der Fußball-WM hat Kap Verde gegen Uruguay 2:2 gespielt und damit für die nächste Überraschung gesorgt. Außerdem besiegte Spanien Saudi-Arabien 4:0, Neuseeland verlor gegen Ägypten 1:3 und Belgien und der Iran trennten sich 0:0.
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9: Mit Alexandra Eckel. In Schönefeld findet heute die Metropolkonferenz der Industrie- und Handelskammern Berlin-Brandenburg statt. Es geht um die Frage, wie die Region sich langfristig erfolgreich entwickeln kann. Vertreterinnen und Vertreter von Wirtschaft, Politik und Verwaltung diskutieren über Herausforderungen und Lösungsansätze für Wachstum, Innovation und Wettbewerbsfähigkeit. Auch Berlins Finanzsenator Evers und Brandenburgs Wirtschaftsministerin Clement nehmen teil.
0: Kurz nach 9:30 ist es guten Morgen, der Berliner Rundfunk 91.4. Ja, dieser Montagmorgen hatte es bisher staumäßig wirklich in sich, besonders auf der A100. Hier ist ein Update von Schmitti im Verkehrsstudio.
10: Schönen guten Morgen. Also diese neue Baustelle hier auf der A100, die sorgt weiterhin für mächtig Stau. Es gibt ja in Fahrtrichtung Treptow eine gesperrte Spur aktuell zwischen Innsbrucker Platz und Albuinstraße. In der Gegenrichtung sind linke und mittlere Spur gesperrt. Es staut sich jetzt in Fahrtrichtung Treptow ab der Einfahrt Kuder mit rund einer halben Stunde Zeitverlust in Richtung Richtung Wedding geht's los mit dem Stau schon ab dem Dreieck Neukölln hier 40 Minuten anstehen. Auf der A13 ist Richtung Berlin zwischen Duben und Freiwalde die linke Spur gesperrt. Rechts dürfen nur 30 gefahren werden, weil sich durch die Hitze der Asphalt aufgebläht hat. Aktuell rund eine Stunde Stau. Und in Brandenburg an der Havel ist die Otto-Sido-Straße zwischen Karsmann und Bauhofstraße vollgesperrt. Ebenso die Wilhelmsdorfer Straße zwischen der Otto-Sido- und Göttinerstraße. Dort ist die Feuerwehr nach einer Explosion in einem Mehrfamilienhaus immer noch im Großeinsatz. Es wird geblitzt in Rudow-Neuköllner Straße, Prenzlauer Berg, Greifswalder Straße, in Hellersdorf, Stendaler Straße, in Bad Saru, in der Lindenstraße und im Dreieck Werder, auf der Überleitung von der A10, dem südlichen Berliner Ring, zur A2 in Richtung Magdeburg. Allen unterwegs eine gute und unfallfreie Fahrt. Wenn Sie Staus und Blitzer noch ergänzen wollen, rufen Sie mich gern an unter Berlin 201 91 390.
0: Diese drückende Schwüle vom Wochenende ist zum Glück weg. Heute wird es zwar auch sehr warm sein, aber nicht mehr ganz so schweißtreibend bei maximal 28 Grad. Dazu gibt Sonne und Wolken im Wechsel, Schauer und Gewitter mit Starkregen und so einem Zeug soll es heute nicht geben. Auch morgen nicht. Ruhiges, freundliches Sommerwetter erwartet uns auch dann bei 29 Grad.
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0: Und jetzt mit einem Mann, der zusammen mit vielen anderen Stars in der vergangenen Woche das Obama Presidential Center miteröffnet hat. Bei der Einweihungsfeier dieses interaktiven Museums waren U2, Bruce Springsteen, Jennifer Hudson, Christina Aguilera und eben Stevie Wonder. Der hat den krönenden Abschluss gebildet. Wir hören ihn jetzt mit Part-Time Lover am Montagmorgen beim Berliner Rundfunk 91.4. Wir spielen die besten Hits aller Zeiten.
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0: Berlin ist die Sportstadt in Deutschland. Ich glaube, dahinter können wir in diesem Jahr wirklich ein dickes, fettes Ausrufezeichen setzen. Nach den Meistertiteln für die Eisbären und die BR Volleys und dem Pokalsieg der Füchse hat gestern Abend Alba sensationell nachgezogen. Und was war das für ein Comeback?
1: Wieder Andi Obst. Und dann ist der Rebound bei Alba. Berlin macht in der zweiten Hälfte 57 Punkte und wird sensationell deutscher Meister 2026.
0: Sebastian Fasutti aus der Berliner Rundfunk 91.4 Nachrichtenredaktion. Alba Berlin hat sich den 12. Meistertitel der Vereinsgeschichte geholt. Dabei sah es während des Spiels gar nicht danach aus.
2: Nee, zur Halbzeit sah es nach einer ziemlichen Klatsche sogar für Alba aus. 20 Punkte zurück, es fehlte völlig der Rhythmus bei Alba, aber dann kam die Pause und die Mannschaft kam ganz anders aus der Kabine. Mit viel Willen und etwas Wurfglück lieferte Alba in Halbzeit 2 ein riesen Comeback ab. Für Alba-Aufbauspieler Jack Cahill wirklich unfassbar.
3: Dieses Team ist einfach so geil. Wir sind die ganze Saison von Tag 1 durch alles gegangen zusammen und dieses Spiel hat es einfach nochmal perfekt beschrieben. Ich könnte mir kein besseres Finale vorstellen, kein besseres Team zurzeit.
2: Ja, und am Ende stand sie dann, die erste deutsche Meisterschaft für Alba seit 4 Jahren und die insgesamt 12. Meisterschaft in der Vereinsgeschichte.
0: Ja, und die Zukunft für Alba Berlin kann ja noch rosiger werden. Das Team soll einen festen Platz in der neuen Königsklasse der NBA Europe bekommen.
2: Ja, Alba sagt ja schon lange, wir wollen bei diesem Milliardenprojekt dabei sein und die NBA hat ja auch schon bestätigt, wir wollen nach Berlin kommen. Wir planen einen festen Startplatz für Alba, übrigens auch für die Bayern. Beim Zeitplan gilt weiter, schon im Herbst nächsten Jahres soll die neue NBA Europe mit 12 Teams starten. Das ist schon sehr ambitioniert, dafür steht noch relativ wenig fest. Aber auch wenn es später wird, für Alba kann die NBA Europe vor allem erstmal sehr hohe Einnahmen bedeuten. Basketball boomt in Deutschland, spätestens seit wir Welt- und Europameister sind. Ticket, Trikotverkäufe, Fernsehrechte, das kann sich vor allem erstmal finanziell für Alba lohnen.
0: Deshalb denkt Alba ja auch groß, eine neue Halle in Adlershof soll her. Wie ist da der aktuelle Stand?
2: Also die Bagger werden da entlang der S-Bahn-Strecke am Technologiepark Adlershof noch länger nicht rollen. Frühestens in 5-6 Jahren soll die Halle öffnen, aber zumindest die Pläne für die 20.000 Plätze Halle und den Campus stehen. Große Teile der Berliner Landespolitik haben schon den Daumen gehoben, auch das ja wichtig. Mhm. Was fehlt, sind noch Investoren, denn alleine kann Alba das Ganze nicht stemmen.
0: Dann hoffen wir sehr, dass die sich finden und dass die Basketballbegeisterung nicht nur bei uns Fans sehr, sehr groß ist, sondern auch bei denen, die viel Geld haben und diesen Sport mitfinanzieren können. Die Jungs von Alba Berlin sind deutscher Meister 2026. Einen dicken, fetten Glückwunsch von uns vom Berliner Rundfunk 91.4.

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7: Ich bin Sebastian Pasotti. Guten Tag. Die Rentenkommission der Bundesregierung schließt heute ihre Beratungen ab. Schon vor der offiziellen Vorstellung morgen sorgen bereits bekannt gewordene Punkte für eine Debatte. So unter anderem, dass das Renteneintrittsalter erhöht und an die allgemeine Lebenserwartung gekoppelt werden soll. Vorgesehen ist auch eine neue kapitalgedeckte Zusatzrente. Sozialverbände und Gewerkschaften kritisieren den Vorschlag, die Rente mit 63 abzuschaffen. IG Metall-Chefin Benner sagte, das würde die Arbeits- und Lebenssituation vieler Beschäftigter ausblenden. Es gibt Fortschritte in den Gesprächen zwischen den USA und dem Iran über eine Friedenslösung. Die Gespräche sollen nun auf Arbeitsebene weitergehen, sagen die Vermittler Katar und Pakistan. Vorher war eine erste hochrangige Runde zu Ende gegangen. In den Arbeitsgruppen soll es unter anderem um das Atomprogramm des Irans und um westliche Sanktionen gehen. Außerdem sei ein Gesprächskanal eingerichtet worden, um Zwischenfälle in der Straße von Hormuz zu vermeiden. Frankreich erlebt eine nie dagewesene Hitzewelle. Der Wetterdienst hat für heute 49 Departements auf die Warnstufe Rot gesetzt, die höchste Stufe des nationalen Alarmplans. Das ist ein neuer Höchstwert. Heute sind zum Beispiel in Bordeaux bis zu 43 Grad möglich, in Paris fast 40 Grad. Die extreme Hitze hat die Franzosen schon am Wochenende schwer belastet. Die Regierung meldete 7 Todesfälle, die direkt auf die Hitzewelle zurückgehen. Bei einem Badeunfall im Wandlitzsee ist ein 29-jähriger Mann ums Leben gekommen. Der Mann war von einem Stand-up-Paddleboard ins Wasser gefallen und nicht wieder aufgetaucht. Rettungskräfte hatten die Leiche mehrere Stunden später mit Hilfe von Unterwasserdrohnen gefunden. Die Angehörigen des Mannes, die mit am See waren, wurden von Seelsorgern betreut. Bei der Fußball-WM hat der amtierende Weltmeister heute seinen 2. Auftritt. Argentinien trifft ab 19 Uhr unserer Zeit in Dallas auf Österreich. Ab 23 Uhr spielt Vizeweltmeister Frankreich in Philadelphia gegen den Irak. In der kommenden Nacht trifft Norwegen dann auf Senegal und morgen früh Jordanien auf Algerien.
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8: Mit Alexandra Eckel. Bildungssenatorin Günther Wünsch stellt heute Vormittag das Konflikt- und Gewaltbarometer vor. Eine Untersuchung zu Konflikten und Gewalt an Schulen. Die Studie soll eine Grundlage dafür schaffen, Ursachen und Herausforderungen festzustellen. Günther Wünsch stellt außerdem Maßnahmen für mehr Prävention an Berliner Schulen vor.
5: Es ist kurz nach 10. 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
9: Fangen wir mal an mit dem Stadtring 100. Ab heute wird zwischen Innsbrucker Platz und Albuinstraße für circa 3 Wochen die Fahrbahn saniert. In Richtung Treptow ist die linke Spur gesperrt. Davor aktuell eine halbe Stunde anstehen ab Einfahrt Kudamm. In Richtung Wedding sind linke und mittlere Spur dicht. Hier jetzt 40 Minuten Zeitverlust ab dem Dreieck Neukölln. Deshalb ist auch auf der A113 stadteinwärts im Dreieck Neukölln auf der Überleitung zur A100 Richtung Wedding die rechte Spur wegen Überlastung gesperrt worden und ebenso die Einfahrten Britzerdamm und Buschkrugallee. In Falkensee gibt es auf der Spandauer Straße zwischen Bonner und Kölner Straße Behinderungen nach einem Unfall. Und dann schauen wir nach Brandenburg. A2 Berliner Ring Richtung Magdeburg zwischen Ceesa und Rastplatz Wüstenforst Nord. Da liegen Gegenstände auf dem mittleren Fahrstreifen. A10 südlicher Berliner Ring Richtung Magdeburg zwischen Ludwigsfelde Ost und West blockierten Liegenbleiber die rechte Spur. Und auf der A13 ist Richtung Berlin Ring zwischen Duben und Freiweide die linke Spur gesperrt und rechts dürfen nur noch 30 km/h gefahren werden, weil sich durch die Hitze der Asphalt aufgebläht hat. Aktuell rund 20 Minuten Stau. Geblitzt wird in Prenzlauer Berg, Wichertstraße, in Zehlendorf auf der Potsdamer Straße und in Neuruppin, Arthur-Becker-Straße. Dankeschön für Ihre Staus und Blitzer unter Berlin 201 91 390 und allen unterwegs eine gute Fahrt. Rein geht's in eine richtig heiße Sommerwoche. Heute gibt's viel Sonne und ein paar Wolken. Dazu bleibt es trocken bei 28 Grad. Und ab morgen knacken wir dann auch schon wieder die 30 Grad. Und es bleibt die ganzen Tage über sehr sonnig. Ideales Wetter für alle, die die Mittagspause oder den Feierabend dann draußen verbringen wollen.
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Wir begleiten Sie sehr gerne durch den Tag. Simone Panteleit und Team hier, wir spielen für Sie die besten Hits aller Zeiten. Und in ein paar von denen kommt immer wieder ein bestimmtes klassisches Musikstück vor. Eines meiner absoluten Lieblingsstücke, by the way, der Kanon D-Dur von Johann Pachelbel. Ganz viele Songs bauen auf genau diesen Harmonien auf. Spicks and Specks von den Bee Gees, Go West von den Pet Shop Boys und auch All Together Now von The Farm. Hier kommt der Beweis. Und wenn Sie es hören, werden Sie denken, ja, stimmt.

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5: Ich bin Sebastian Pasotti, guten Tag. Während der laufenden Bauarbeiten im Bereich Schöneweide will das Land Berlin für Entlastung sorgen. Ab heute bis zum Abschluss der Bauarbeiten in 2 Wochen wird die ODEC stündlich einen zusätzlichen Expresszug zwischen Schönefeld, Schöneweide und Ostkreuz einsetzen. Die Bauarbeiten sind mit erheblichen Einschränkungen für Fahrgäste verbunden. Der Schienenersatzverkehr mit Bussen bedeutet deutlich längere Fahrzeiten und teils mehrfache Umstiege. Zwischen Schöneweide und Ostkreuz beträgt die Fahrzeit rund 6 Minuten, mit dem Ersatzbus wären es rund 23 Minuten. Vor einem Geschäft in Wedding in der Malplaquetstraße hat es in der vergangenen Nacht eine Explosion gegeben. Nach bisherigen Erkenntnissen warfen bisher Unbekannte einen Gegenstand gegen eine Scheibe, der dann detonierte, sagt die Polizei. Ob es sich um einen Sprengsatz oder Böller handelt, ist noch unklar. Es seien keine Personen verletzt, aber mehrere Autos beschädigt worden. Die Ermittlungen laufen.
6: 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Wetter und Verkehr gibt's jetzt von Jonas Böhnstedt.
7: Los geht's wie so oft mit dem Stadtring 100. Ab heute wird zwischen Innsbrucker Platz und Albuinstraße für circa 3 Wochen die Fahrbahn saniert. In Richtung Treptow ist die linke Spur gesperrt. Davor aktuell eine halbe Stunde anstehen ab Einfahrt Kudamm. Und in Richtung Wedding sind linke und mittlere Spur dicht. Hier jetzt 40 Minuten Zeitverlust ab dem Dreieck Neukölln. Deshalb ist auf der 113 stadteinwärts im Dreieck Neukölln auf der Überleitung zur 100 Richtung Wedding auch die rechte Spur wegen Überlastung gesperrt worden. Ebenso dicht sind auch die Einfahrten Britzerdamm und Buschkrugallee. Schauen wir nach Brandenburg. Vorsicht bitte auf der A10 östlicher Berliner Ring Richtung Dreieck Barnim zwischen dem Dreieck Spreeau und Freienbrink. Da liegen Gegenstände auf der Fahrbahn. Und aufpassen auch nochmal auf dem südlichen Ring A10 Richtung Magdeburg zwischen Ludwigsfelde Ost und West. Da blockierten Liegenbleiber die rechte Spur. Die neuesten Blitzer stehen in Hellersdorf, Stendaler Straße, in Lichterfelde auf der Giesensdorfer Straße und in Potsdam Friedrich-List-Straße. Dankeschön für Ihre Staus und Blitzer unter Berlin 201 91 390 und allen unterwegs eine gute Fahrt. Ja, nach dem wilden Wetter von gestern können wir erstmal alle ein bisschen durchatmen. Heute bleibt es deutlich entspannter. Sonne und Wolken, die wechseln sich ab. Dazu bleibt es trocken und auch die drückende Schwüle, die macht erstmal ein bisschen Pause. Die Temperaturen klettern noch rauf auf bis zu 28 Grad. Und ab morgen legt der Sommer sogar noch ein bisschen was drauf. Viel Sonne und hier und da auch schon bis zu 30 Grad.
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Vielen lieben Dank fürs Einschalten. Simone Panteleit und Team hier beim Berliner Rundfunk 91.4. Jetzt mit einer echten Comeback-Story, die zeigt, Hartnäckigkeit zahlt sich aus. Mitte der 80er Jahre galt Dusty Springfield als, ja, sagen wir wie es ist, als abgewrackte Ikone von vorgestern. Vergessen, pleite und ohne Plattenvertrag. Bis zwei Fans kamen, die unbedingt einen Song mit ihrem Idol aufnehmen wollten. Die Pet Shop Boys hatten diesen einen Song, von dem sie sich sicher waren, dass er perfekt zu Dusty Springfield passt. Sie haben sie permanent gelöchert und genervt und gesagt, bitte, bitte nimm ihn mit uns auf. Und sie hat das dann gemacht. What Have I Done to Deserve This wird Dusty Springfields erster Hit seit 1970 und ein Comeback, mit dem sie selbst nicht mehr gerechnet hatte.

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11: Ich bin Ralf Gulke. Guten Tag. Der britische Premierminister Keir Starmer tritt zurück. Das gab der Labour-Politiker vor seinem Londoner Amtssitz in der Downing Street bekannt. Der Druck aus der eigenen Labour-Party war nach Affären und Wahlschlappen zuletzt zu groß geworden. Starmer sicherte sichtlich bewegt seinem Nachfolger seine volle Unterstützung zu. Es wird allgemein erwartet, dass der beliebte Ex-Bürgermeister von Manchester, Andy Burnham, Starmer beerbt. Deutschland und Frankreich haben eine Einigung zur Beteiligung des Bundes an dem deutsch-französischen Rüstungskonzern KNDS erzielt. Der Élysée-Palast teilte in Paris mit, damit hätten beide Länder einen entscheidenden Schritt zur Stärkung ihrer gemeinsamen Souveränität im Verteidigungsbereich getan. Regierungssprecher Cornelius bekräftigte in Berlin, die Bundesregierung strebe eine Beteiligung in Höhe von 40% der Anteile an KNDS an. Damit würde Deutschland mit Frankreich gleichziehen. Die Rentenkommission der Bundesregierung schließt heute ihre Beratungen ab. Schon vor der offiziellen Vorstellung morgen sorgen bereits bekannt gewordene Punkte für eine Debatte. So unter anderem, dass das Renteneintrittsalter erhöht und an die allgemeine Lebenserwartung gekoppelt werden soll. Vorgesehen ist auch eine neue kapitalgedeckte Zusatzrente. Sozialverbände und Gewerkschaften kritisieren den Vorschlag, die Rente mit 63 abzuschaffen. Nach dem knappen Wahlsieg des rechten Hardliners de la Espriella bei der Präsidentschaftswahl in Kolumbien sind tausende Menschen zu Protesten auf die Straßen gegangen. Der von US-Präsident Trump unterstützte Politneuling setzte sich bei der Stichwahl mit nur 1 Prozentpunkt Vorsprung gegen den linken Senator Quepeda durch. Damit vollzieht das südamerikanische Land inmitten einer Welle der Gewalt einen scharfen Rechtsruck. Bei einem Badeunfall im Wandlitzsee ist ein 29-jähriger Mann ums Leben gekommen. Er war von einem Stehpaddelboard ins Wasser gefallen und nicht wieder aufgetaucht. Rettungskräfte hatten die Leiche mehrere Stunden später mit Hilfe von Unterwasserdrohnen entdeckt. Die Angehörigen des Mannes, die mit am See waren, wurden von Seelsorgern betreut.
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12: Mit Michelle Gradell. Wegen der Bauarbeiten rund um den S-Bahnhof Schöneweide gibt es ab heute zusätzliche Expresszüge. Das sagt die Berliner Verkehrsverwaltung. Die ODEC fährt die nächsten 2 Wochen stündlich zwischen Schönefeld, Schöneweide und Ostkreuz. Damit sollen Fahrgäste schneller ans Ziel kommen, denn der Ersatzverkehr mit Bussen dauert fast 20 Minuten länger.
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4: Ordentlich was los mal wieder auf dem Stadtring 100. Ab heute wird zwischen Innsbrucker Platz und Albuinstraße für circa 3 Wochen die Fahrbahn saniert. In Richtung Treptow ist die linke Spur gesperrt. Davor aktuell 20 Minuten anstehen ab Einfahrt Kudamm. In Richtung Wedding sind linke und mittlere Spur dicht. Hier sind wir jetzt bei einer halben Stunde Zeitverlust ab dem Dreieck Neukölln. Das Ganze betrifft auch die A113 stadteinwärts im Dreieck Neukölln. Auf der Überleitung zur 100 Richtung Wedding ist die rechte Spur wegen Überlastung gesperrt worden. Ebenso dicht sind deswegen auch die Einfahrten Britzerdamm und Buschkrugallee. Schauen wir nach Brandenburg. Vorsicht bitte auf der A10 östlicher Berliner Ring Richtung Dreieck Barnim. Zwischen Dreieck Spreeau und Freienbrink, da liegen Gegenstände auf der Fahrbahn. Aufpassen auch nochmal auf dem südlichen Ring A10 Richtung Magdeburg. Zwischen Ludwigsfelde Ost und West blockierten Liegenbleiber die rechte Spur. Und besonders viel Geduld brauchen wir momentan auf der A13 Richtung Berlin. 1 Stunde Stau da ab Raststätte Rüben. Linksheide. Geblitzt wird in Hellersdorf, Stendaler Straße, in Lichterfelde, Giesensdorfer Straße und in Potsdam auf der Friedrich-List-Straße. Dankeschön für Ihre Staus und Blitzer unter Berlin 201 91 390 und allen unterwegs eine gute Fahrt. Rein geht's in eine richtig heiße Sommerwoche. Heute gibt's viel Sonne und ein paar Wolken. Dazu bleibt es trocken bei 28 Grad. Und ab morgen knacken wir dann auch schon wieder die 30 Grad. Und es bleibt die ganzen Tage über sehr sonnig. Ideales Wetter für alle, die die Mittagspause oder den Feierabend dann draußen verbringen wollen.
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9: Fast schon Mittagspause. Die erste Hälfte des Arbeitstages ist so gut wie geschafft und den Rest bekommen wir auch ganz entspannt zusammen rum. Dabei hilft auf jeden Fall ganz viel Lieblingsmusik und damit machen wir auch direkt weiter.
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1: Der kommt von den Ärzten und ist so eine Art Rachesong. Es geht um einen Mann, der nicht damit klarkommt, dass ihn die Freundin für einen anderen und reicheren Mann verlassen hat. Zu spät heißt er und ist jetzt unser Überraschungshit der Stunde beim Berliner Rundfunk 91.4.

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9: Ich bin Sebastian Pasotti. Guten Tag. Der Tunnel Alexanderplatz ist von heute an für 4 Wochen voll gesperrt. Grund dafür ist die Instandsetzung von Entwässerungsrinnen. Die Arbeiten sollen am 17. Juli abgeschlossen sein. Dann werde der Straßentunnel voraussichtlich wieder mit 2 Fahrstreifen je Richtung befahrbar sein. Damit Autofahrer keine größeren Umwege fahren müssen, soll der Verkehr über die ebenerdig verlaufenden Parallelfahrbahnen am Straßentunnel vorbeigeführt werden. Trotzdem sollte man sich auf Verkehrsbehinderungen einstellen. In Wedding ist mit einem Sprengsatz oder Böller ein Geschäft angegriffen worden. Vor einem Späti in der Malplakierstraße hatte es gegen 2 Uhr nachts eine Explosion gegeben. Die Täter hätten einen Gegenstand gegen die Scheibe geworfen, der dann explodiert sei, sagt die Polizei. Dabei wurden mehrere Autos beschädigt, Personen wurden aber glücklicherweise nicht verletzt. Die Hintergründe sind noch unklar, die Kriminalpolizei ermittelt.
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11: Auf dem Stadtring 100 gibt's ab heute Arbeiten auf der Fahrbahn. Die wird saniert zwischen Innsbrucker Platz und Albuinstraße. Für circa 3 Wochen dauern die Arbeiten da an. In Richtung Treptow ist deshalb die linke Spur gesperrt. Davor aktuell 20 Minuten anstehen ab Einfahrt Kudamm. Und in Richtung Wedding sind linke und mittlere Spur dicht. Hier sind wir jetzt bei ebenfalls 20 Minuten plus ab dem Dreieck Neukölln. Nach Brandenburg besonders viel Geduld. brauchen wir gerade auf der A13 Richtung Berlin. Da eine halbe Stunde Stau ab Raststätte Rüblingsheide. Und eine Meldung gibt es noch von der B1 B102 in Brandenburg an der Havel. Zwischen Kaßmannstraße und Wilhelmsdorfer Landstraße gibt es in beiden Richtungen einen Großbrand. Bis auf weiteres Vollsperrung dort. Wenn möglich am besten einen großen Bogen drumherum machen. Geblitzt wird in Dahlem, Clayallee, Gröbiusstadt, Neuköllner Straße und in Eberswalde auf der Grabostraße. Dankeschön für Ihre Staus und Blitzer unter Berlin 201 91 390 und allen unterwegs eine gute Fahrt. Jo, nach dem wilden Wetter von gestern können wir erstmal alle ein bisschen durchatmen. Heute bleibt es deutlich entspannter. Sonne und Wolken, die wechseln sich ab. Dazu bleibt es trocken und auch die drückende Schwüle, die macht erstmal ein bisschen Pause. Die Temperaturen klettern noch rauf auf bis zu 28 Grad. Und ab morgen legt der Sommer sogar noch ein bisschen was drauf. Viel Sonne und hier und da auch schon bis zu 30 Grad.
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Bei dem Jetzt ist eines glasklar. Jeder weiß sofort und ohne vorherige Absprache, was dabei zu tun ist. Erstens laut YMCA mitgrölen, zweitens natürlich die Choreo performen. Mit den Armen werden die Buchstaben Y, M, C und A geformt. Die Village People haben so einen Kult mit diesem Song geschaffen, dass ganz egal, wo dieser Song läuft, alle sofort

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13: Ich bin Ralf Gulke. Guten Tag. Der Druck aus der eigenen Labour-Partei wurde, wie es aussieht, zu groß. Der britische Premierminister Starmer hat am Vormittag vor seinem Amtssitz in der Downing Street in London angekündigt, er werde als Vorsitzender der Labour-Party und damit später auch als Regierungschef zurücktreten.
14: I have spoken to His Majesty the King this morning to inform him of my decision.
15: Ich habe heute den König über meine Entscheidung informiert. Ich bitte die Regierungskommission, einen Zeitplan für die Nominierungen möglicher Nachfolger festzulegen. Damit ist sichergestellt, dass ein neuer Leiter im Amt ist, bevor die Regierung im September ihre Arbeit wieder aufnimmt. Ich werde bis dahin weiter im Amt des Premierministers bleiben.
14: I will remain in post as Prime Minister until the contest is complete.
13: Am Freitag hatte Starmers parteiinterner Rivale Andy Burnham einen Sitz im Parlament gewonnen. Es wird erwartet, dass er den Labour-Vorsitz übernimmt und neuer Premier wird. Deutschland und Frankreich haben eine Einigung zur Beteiligung des Bundes an dem deutsch-französischen Rüstungskonzern KNDS erzielt. Der Élysée-Palast teilte in Paris mit, damit hätten beide Länder einen entscheidenden Schritt zur Stärkung ihrer gemeinsamen Souveränität im Verteidigungsbereich getan. Regierungssprecher Cornelius bekräftigte in Berlin, die Bundesregierung strebe eine Beteiligung in Höhe von 40% der Anteile an KNDS an. Damit würde Deutschland mit Frankreich gleichziehen. Mit Spitzenwerten von mehr als 40 Grad steuert die Hitzewelle in Frankreich auf ihren Höhepunkt zu. In Bordeaux im Südwesten des Landes rechnet der Wetterdienst mit Temperaturen von 43 Grad Celsius. In Paris werden 39 Grad erwartet. Hunderte Schulen blieben am voraussichtlich heißesten Tag der Hitzewelle geschlossen. Mit nachlassender Hitze wird erst Ende der Woche gerechnet. Nach einer tödlichen Kohlenmonoxidvergiftung in einem Berliner Mehrfamilienhaus hat die Staatsanwaltschaft einen Schornsteinfeger und einen Hausmeister angeklagt. Sie wirft ihnen fahrlässige Tötung vor. Sie sollen Mängel an der Gasheizung im Keller des Wohnhauses im Zehlendorfer Ortsteil Nikolassee nicht beanstandet bzw. nicht ordnungsgemäß überwacht haben. Eine 24-Jährige starb vor 3 Jahren in ihrer Erdgeschosswohnung. 3 weitere Hausbewohner mussten ins Krankenhaus.
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11: Mit Michel Gradell. Der Straßentunnel am Alexanderplatz wird ab heute für 4 Wochen komplett gesperrt. Grund sind Reparaturarbeiten, unter anderem an der Entwässerung im Tunnel. Die Sperrung dauert voraussichtlich bis zum 17. Juli. Der Verkehr wird oberirdisch umgeleitet. Autofahrerinnen und Autofahrer müssen deshalb rund um den Alexanderplatz mit Staus und längeren Fahrzeiten rechnen.
6: Auf der A100 im Stadtring ist Richtung Treptow wegen einer Baustelle die rechte Spur gesperrt in Höhe Hohenzollerndamm. Dann dauert es gerade noch 10 Minuten länger auf der A115 Richtung Dreieck-Funkturm an der Baustelle Kreuz Zehlendorf. Auch in Brandenburg staut es sich auf der A10, dem westlichen Berliner Ring, Richtung Dreieck-Havelland, 20 Minuten plus zwischen Großkreuz und Vöben. Und eine halbe Stunde dauert es länger auf der A13 Richtung Berlin, zwischen Lübbenau und Freiwalde. Hier ist an einer Baustelle nur noch eine Spur frei. Und Achtung, auch im Landkreis Havelland, die Straße zwischen Damme und Nennhausen ist nach einem Unfall noch komplett gesperrt. Blitzer stehen in Kreuzberg auf der Dudenstraße, in Gesundbrunn auf der Pankstraße und in Potsdam auf der Friedrich-List-Straße. Danke für Ihre Staus und Blitzer unter Berlin 201 91 390. Gute Fahrt. Es wird ein sommerlicher Tag heute, allerdings nicht mehr so schwül wie die letzten Tage. 28 Grad erwarten wir heute maximal. Dazu gibt es einen trockenen Mix aus Sonne und Wolken. Und auch morgen, der Dienstag, wird dann wieder sommerlich. Es soll auch morgen trocken bleiben bei 29 Grad.
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6: Schön, dass Sie bei uns sind. Hier ist Luna Spanier für Sie. Und wir bringen Sie rundum informiert durch den Tag. Sprechen gleich über Zerkarien, die gerade in Berliner Seen rumschwimmen. Was das ist und was das vor allem für uns alle bedeutet, die sich nach Feierabend noch eben im See abkühlen wollen, das weiß unser Berlin-Reporter Christian Fuchs. Er war am Schlachtensee. Worauf Sie achten können, das hören Sie nach Sandra, Earth, Wind and Fire und nach Tina Turner.
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Schönen Montagmittag wünschen wir. Hier ist Ihr Berliner Rundfunk 91.4. Bis zu 28 Grad sind heute wieder drin. Morgen wird sogar noch ein bisschen wärmer. Perfektes Badewetter. Und entsprechend voll dürfte es heute Nachmittag noch an den Berliner Seen werden. Die gute Neuigkeit, die Wasserqualität ist sehr gut. Die schlechte Neuigkeit, da sind auch wieder ein paar Zekarien unterwegs. Das sind winzige Larven von Saugwürmern, die zwar ungefährlich sind, aber unangenehme Hautreaktionen verursachen können. Wie groß die Sorge bei den Badegästen tatsächlich ist,

0: Das hat unser Berlin-Reporter Christian Fuchs am Schlachtensee nachgefragt.
1: Ach, das ist so schön hier immer am Schlachtensee. Aber diese Zerkarien, das ist schon ein bisschen eklig. Alleine der Name wurden hier festgestellt, am Jungfernheidesee zum Beispiel oder auch am Teufelssee. Die Frühschwimmerinnen hier vorne, die jeden Tag kommen, machen sich darüber aber keine Gedanken.
2: Ich wollte bloß ganz kurz fragen, haben Sie davon schon gehört?
3: Ja, natürlich.
2: Und, wie sieht's aus?
3: Ja, wir gehen trotzdem rein.
2: Ja.
3: Wir duschen hinterher.
4: Und rummeln uns da ab. Was, und dann
5: was,
4: alles gut.
5: Worum geht's? Ich hab nicht davon.
2: Zerkarien.
5: Was ist mit denen?
2: Die wurden hier festgestellt.
5: Also
3: am Rand.
2: Also sie schwimmen schnell vorbei, meinen Sie?
3: Wir lassen uns davon nicht
5: abgesehen eigentlich.
2: Ja, okay. Also Ihnen macht das jetzt quasi nichts aus.
3: Nein.
2: Ja, und das Lageso hat ja trotzdem gesagt, es ist ausgezeichnete Badequalität hier, trotz auch dieser festgestellten Saugwürmer. Und man kann das natürlich auch vermeiden. Eine Frau hat das ziemlich clever gemacht.
4: Ich schwimme mit einem Triathlonanzug, dafür hoffe ich, dass ich dann geschützt bin.
2: Ja, das ist nämlich so eine Art Ganzkörper-Neoprenanzug, der nicht nur warm hält, sondern der schützt natürlich auch vor diesen kleinen Saugwürmern, außer natürlich an Händen und Füßen. Das Lageso macht ja hier 14-tägig auch Messungen. Mal gucken, wie das dann bei der nächsten Messung ist. Auch Starkregen ist ja immer irgendwie da so ein begünstigender Faktor. Das war ja am Wochenende so.
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1: Was ist denn das jetzt hier? Fragen Sie sich vielleicht auch, wenn Sie auf der Straße unter den Eichen in Höhe Botanischer Garten in Richtung Zehlendorf im Stau stehen. Der vor 4 Jahren eingerichtete Radweg inklusive Busspur sollte nach Willen des CDU-geführten Senats zurückgebaut werden. Ende April hieß es, dass der Fahrradstreifen möglichst bald abgeschafft werden soll. 2 Monate später ist immer noch alles beim Alten. Woran es da klemmt, schaut sich morgen früh unser Berlin-Reporter Christian Fuchs für Sie an um 6.40 Uhr.
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5: Ich bin Sebastian Pasotti. Guten Tag. Während der laufenden Bauarbeiten im Bereich Schöneweide will das Land Berlin für Entlastung sorgen. Ab heute bis zum Abschluss der Bauarbeiten in 2 Wochen wird die ODEC stündlich einen zusätzlichen Expresszug zwischen Schönefeld, Schöneweide und Ostkreuz einsetzen. Die Bauarbeiten sind mit erheblichen Einschränkungen für Fahrgäste verbunden. Der Schienenersatzverkehr mit Bussen bedeutet deutlich längere Fahrzeiten und teils mehrfache Umstiege. Zwischen Schöneweide und Ostkreuz beträgt die Fahrzeit rund 6 Minuten. Mit dem Ersatzbus wären es rund 23 Minuten. Vor einem Geschäft in Wedding in der Malplaquetstraße hat es in der vergangenen Nacht eine Explosion gegeben. Nach bisherigen Erkenntnissen warfen bisher Unbekannte einen Gegenstand gegen eine Scheibe, der dann detonierte, sagt die Polizei. Ob es sich um einen Sprengsatz oder Böller handelt, ist noch unklar. Es seien keine Personen verletzt, aber mehrere Autos beschädigt worden. Die Ermittlungen laufen.
6: Es steht gerade ein defektes Fahrzeug auf dem Verzögerungsstreifen der A111 Richtung Charlottenburg zwischen der Raststätte Stolperheide und der Schulzendorfer Straße. Und wir haben noch eine Baustelle auf dem Stadtring der A100 Richtung Treptow, Höhe Hohenzollerndamm. Hier ist die rechte Spur gesperrt. In Brandenburg liegen Gegenstände auf der A10, dem östlichen Berliner Ring, Richtung Dreieck-Barnim zwischen Rüdersdorf und Hellersdorf. Und wir haben noch einen Liegenbleiber auf der A10, dem südlichen Berliner Ring, Richtung Schönefelder Kreuz zwischen Ferch und Michendorf. 20 Minuten dauert es aktuell länger auf der A10, dem westlichen Berliner Ring, Richtung Dreieck-Havelland zwischen Großkreuz und Vöben. Und eine halbe Stunde plus auch immer noch auf der A13 Richtung Berlin zwischen Lübbenau und Freiwalde. Achtung auch im Landkreis Havelland, die Straße zwischen Damme und Nennhausen ist nach einem Unfall noch gesperrt. Blitzer stehen in Prenzlauer Berg auf der Greifswalder Straße, in Gropiusstadt auf der Neuköllner Straße und in Alt-Rüdersdorf auf der Karl-Liebknecht-Straße. Danke für Ihre Staus und Blitzer unter Berlin 201 91 390. Gute Fahrt. Heute erwartet uns wieder ein sehr sommerlicher Tag, aber es wird nicht mehr so schwül sein wie am Wochenende. Es gibt einen trockenen Sonne-Wolken-Mix hier bei uns und maximal erwarten wir 28 Grad. Morgen geht es dann auch ähnlich weiter. Es bleibt trocken und es wird sogar noch mal ein bisschen wärmer. 29 Grad bekommen wir.
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Die Backstreet Boys mit I Want It That Way für diesen Montagmittag. Hi, hier ist Ihr Berliner Rundfunk 91.4 und wir freuen uns sehr, mit Ihnen diesen Tag zu verbringen. Wir hoffen, Ihr Arbeitstag läuft bisher gut. Wir spielen die besten Hits aller Zeiten und machen weiter mit Queen. Hier ist Another One by

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11: Ich bin Ralf Gulke. Guten Tag. Der britische Premier Starmer tritt zurück. Er kündigte vor seinem Londoner Amtssitz an, er trete bei der Neuwahl als Chef der Labour Party im Sommer nicht wieder an. Im September will er dann die Amtsgeschäfte in der Downing Street geordnet an seinen Nachfolger übergeben.
12: Jede Entscheidung, die ich getroffen habe, diente allein dem Ziel, das Land, das ich liebe, an erste Stelle zu setzen. Deshalb werde ich als Vorsitzender der Labour Partei zurücktreten.
11: Starmer war wegen Affären und Wahlschlappen unter Druck geraten. Es wird erwartet, dass der frühere Bürgermeister von Manchester, Andy Burnham, sein Nachfolger wird. Die Schweiz hat die unverzügliche Aufnahme technischer Gespräche zwischen den USA und dem Iran auf dem Berg Birkenstock angekündigt. Das Schweizer Außenministerium begrüßte die Einigung auf einen Fahrplan. Delegationen aus Washington und Teheran hatten gestern in einem Luxushotel vor Ort Gespräche für eine dauerhafte Friedenslösung begonnen. Sie haben dafür 60 Tage Zeit. Schlechte Nachricht für Berliner Freibadfreunde. Mitten in der Hitzewelle musste das Kreuzberger Prinzenbad heute schließen. Die Berliner Bäderbetriebe teilten mit, ein Blitzschlag habe zu einem Kabelbrand geführt und wichtige Technik zerstört. Der Schaden wurde gegen 9 Uhr bemerkt. Die Badenden mussten raus aus dem Wasser. Wann der Schaden behoben sein wird, konnte eine Pressesprecherin der Bäderbetriebe nicht sagen. Berlin hat als erstes Bundesland eine umfassende wissenschaftliche Untersuchung zu Konflikten, Gewalt und Diskriminierung an Schulen vorgelegt. Mehr als 14.000 Schüler wurden befragt, sowie mehr als 2.500 Lehrkräfte und pädagogische Mitarbeiter. Die Ergebnisse zeigen deutliche Herausforderungen. Mehr als die Hälfte der Lehrer bewertet Gewalt und Konflikte an den eigenen Schulen als großes oder sehr großes Problem. Fast 2/3 berichten von einer Zunahme der Gewalt seit der Corona-Zeit.
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9: Mit Michel Gradell. Wegen der Bauarbeiten rund um den S-Bahnhof Schöneweide gibt es ab heute zusätzliche Expresszüge. Das sagt die Berliner Verkehrsverwaltung. Die ODEC fährt die nächsten 2 Wochen stündlich zwischen Schönefeld, Schöneweide und Ostkreuz. Damit sollen Fahrgäste schneller ans Ziel kommen, denn der Ersatzverkehr mit Bussen dauert fast 20 Minuten länger.
13: Wir haben Liegenbleiber auf der A111 Richtung Charlottenburg zwischen der Ausfahrt Raststätte Stolperheide und Schulzendorfer Straße. Genauso wie auf der A9 Richtung Berlin zwischen Kleinmarzehns und Niemek. Auch hier haben wir einen Liegenbleiber und es staut sich deshalb schon. 20 Minuten können Sie draufpacken. Achtung auch auf der A10, dem südlichen Berliner Ring, Richtung Schönefelder Kreuz. Auch hier gibt es einen Liegenbleiber zwischen Ferch und Michendorf. Und es liegen noch Gegenstände auf der rechten Spur der A12 Richtung Frankfurt-Oder zwischen Mühlrose und dem Grenzübergang Frankfurt-Oder. Dann ist an der Baustelle nur noch eine Spur frei auf der A13 Richtung Berlin zwischen Lübbenau und Freiwalde. Deshalb dauert es hier aktuell 20 Minuten länger. Und es gab noch einen Unfall auf der A24 Richtung Pritzwalk zwischen Krem und Fair-Berlin. Blitzer stehen in Dahlem auf der Kleyallee, in Karlshorst auf der Treskoallee und in Fino auf der Schönholzer Straße. Danke für Ihre Staus und Blitzer unter Berlin 201 91 390. Kommen Sie gut an. Es ist wieder ordentlich sommerlich warm, aber immerhin ist es nicht mehr so drückend wie die letzten Tage. Es ist nicht so schwül heute bei uns. Das ist doch echt jetzt mal kurz angenehm. Trotzdem kriegen wir heute 28 Grad und es soll trocken bleiben. Und so geht es dann auch morgen am Dienstag weiter. Es bleibt ebenfalls trocken und sommerlich bei 29 Grad.
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13: Mit Luna Spanier. Hallöchen. Weiter geht's am Montagmittag. Wir spielen die besten Hits aller Zeiten, die teilweise in so einer Windeseile entstanden sind, sowie Call Me von Blondie. Innerhalb weniger Stunden war der Song schon geschrieben und ich wette, die hätten niemals damit gerechnet, dass der so einen Erfolg haben wird. Wir hören ihn jetzt und wünschen noch einen schönen Montag.

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2: Wer ist unfassbare 19 Mal durch die praktische Führerscheinprüfung gerasselt? War es A, Keith Richards oder B, Ozzy Osbourne?
3: Ach du Schande. Oh Gott. Ich sag mal spontan B.
2: Ozzy Osbourne.
3: Ja, ja, ich weiß es nicht. Ich sag einfach mal Ozzy Osbourne. Mhm.
2: Hast du einen Führerschein?
3: Ja.
2: Gleich auf Anhieb bestanden?
3: Ja.
2: Sehr gut. Ich bin einmal durchgefallen. Kurz vor Schluss. Eine rote Rechtsabbiegerampel, habe ich übersehen. Wollte rüberfahren, kam nicht so gut an. Okay, also wir bleiben bei Ozzy Osbourne.
3: Ja.
2: Okay, gut. Dann logge ich das ein und du hast recht.
3: Cool.
2: Ja. Er hat in Interviews später erzählt, dass er damals nicht immer in Bestform zur Prüfung erschienen ist. Einmal soll er während der Prüfung sogar eingeschlafen sein. Aber nach 19 Fehlversuchen hat er dann die Prüfung doch bestanden und man kann ihm auf jeden Fall ein beeindruckendes Durchhaltevermögen attestieren.
1: Ja. Alle Achtung, weiter geht's morgen früh um 7.10 Uhr und wenn Sie mitspielen wollen, dann melden Sie sich noch schnell an in unserer Berliner Rundfunk-App.
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13: Ich bin Sebastian Pasotti. Guten Tag. Der Tunnel Alexanderplatz ist von heute an für 4 Wochen voll gesperrt. Grund dafür ist die Instandsetzung von Entwässerungsrinnen. Die Arbeiten sollen am 17. Juli abgeschlossen sein. Dann werde der Straßentunnel voraussichtlich wieder mit 2 Fahrstreifen je Richtung befahrbar sein. Damit Autofahrer keine größeren Umwege fahren müssen, soll der Verkehr über die ebenerdig verlaufenden Parallelfahrbahnen am Straßentunnel vorbeigeführt werden. Trotzdem sollte man sich auf Verkehrsbehinderungen einstellen. In Wedding ist mit einem Sprengsatz oder Böller ein Geschäft angegriffen worden. Vor einem Späti in der Malplakierstraße hatte es gegen 2 Uhr nachts eine Explosion gegeben. Die Täter hätten einen Gegenstand gegen die Scheibe geworfen, der dann explodiert sei, sagt die Polizei. Dabei wurden mehrere Autos beschädigt, Personen wurden aber glücklicherweise nicht verletzt. Die Hintergründe sind noch unklar, die Kriminalpolizei ermittelt.
11: Auflage ist die rechte Spur gesperrt auf der A111 stadtauswärts zwischen dem Weidmannsluster Damm und der Schulzendorfer Straße. Und wir haben noch einen Liegenbleiber auf der A9 Richtung Berlin zwischen Kleinmarzehns und Niemek. Hier staut es sich. 20 Minuten können Sie mehr einplanen. Einen Liegenbleiber gibt es auch noch auf der A10, dem südlichen Berliner Ring, Richtung Schönfelder Kreuz zwischen Ferch und Michendorf. Und es gab noch einen Unfall auf der A11 Richtung Kreuz Uckermark zwischen Joachimsthal und Pfingstberg. Gekracht hat es auch auf der A24 Richtung Pritzwalk zwischen Fährbelin und Neuruppin Süd. Hier auf der linken Spur, auch hier staut es sich. Eine halbe Stunde müssen Sie leider mehr einplanen. Blitzer stehen in Hellersdorf auf der Stendaler Straße, in Kreuzberg auf der Urbanstraße und in Kleinmachnow auf dem Zehlendorfer Damm. Danke für Ihre Staus und Blitzer unter Berlin 201 91 390. Kommen Sie sicher an. Sommerlich bleibt's hier heute bei uns. Es soll nicht regnen und es ist ausnahmsweise auch nicht so schwül wie die letzten Tage. Bis zu 28 Grad kriegen wir heute maximal und morgen geht's genauso weiter. Es bleibt trocken und es wird sogar noch ein Grad wärmer. 29 Grad erwarten wir.
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Relight My Fire von Dan Hartman für diesen Montagmittag. Sie sind wahrscheinlich gerade in die zweite Hälfte des Arbeitstags gestartet. Und wir hoffen, heute läuft alles wie am Schnürchen. Der Berliner Rundfunk 91.4 ist an Ihrer Seite. Und wir machen weiter mit OMD und Made of Orleans. Wir spielen die besten Hits aller Zeiten.

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13: Ich bin Ralf Gulke. Guten Tag. Der Druck aus der eigenen Labour-Partei wurde, wie es aussieht, zu groß. Der britische Premierminister Starmer hat am Vormittag vor seinem Amtssitz in der Downing Street in London angekündigt, er werde als Vorsitzender der Labour-Party und damit später auch als Regierungschef zurücktreten.
14: I have spoken to His Majesty the King this morning to inform him of my decision.
15: Ich habe heute den König über meine Entscheidung informiert. Ich bitte die Regierungskommission, einen Zeitplan für die Nominierungen möglicher Nachfolger festzulegen. Damit ist sichergestellt, dass ein neuer Leiter im Amt ist, bevor die Regierung im September ihre Arbeit wieder aufnimmt. Ich werde bis dahin weiter im Amt des Premierministers bleiben.
14: I will remain in post as Prime Minister until the contest is complete.
13: Am Freitag hatte Starmers parteiinterne Rivale Andy Burnham einen Sitz im Parlament gewonnen. Es wird erwartet, dass er den Labour-Vorsitz übernimmt und neuer Premier wird. Die Schweiz hat die unverzügliche Aufnahme technischer Gespräche zwischen den USA und dem Iran auf dem Berg Birkenstock angekündigt. Das Schweizer Außenministerium begrüßte die Einigung auf einen Fahrplan. Delegationen aus Washington und Teheran hatten gestern in einem Luxushotel vor Ort Gespräche für eine dauerhafte Friedenslösung begonnen. Sie haben dafür 60 Tage Zeit. Mit Spitzenwerten von mehr als 40 Grad steuert die Hitzewelle in Frankreich auf ihren Höhepunkt zu. In Bordeaux im Südwesten des Landes rechnet der Wetterdienst mit Temperaturen von 43 Grad Celsius. In Paris werden 39 Grad erwartet. Hunderte Schulen blieben am voraussichtlich heißesten Tag der Hitzewelle geschlossen. Mit nachlassender Hitze wird erst Ende der Woche gerechnet. Bei einem Badeunfall im Wandlitzsee ist ein 29-jähriger Mann ums Leben gekommen. Er war von einem Stehpaddelboard ins Wasser gefallen und nicht wieder aufgetaucht. Rettungskräfte hatten die Leiche mehrere Stunden später mit Hilfe von Unterwasserdrohnen entdeckt. Die Angehörigen des Mannes, die mit am See waren, wurden von Seelsorgern betreut.
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16: mit Michel Gradell. Der Straßentunnel am Alexanderplatz wird ab heute für 4 Wochen komplett gesperrt. Grund sind Reparaturarbeiten, unter anderem an der Entwässerung im Tunnel. Die Sperrung dauert voraussichtlich bis zum 17. Juli. Der Verkehr wird oberirdisch umgeleitet. Autofahrerinnen und Autofahrer müssen deshalb rund um den Alexanderplatz mit Staus und längeren Fahrzeiten rechnen.
11: 14.03 Uhr ist es. Gucken wir auf die Straßen. Da haben wir eine weitere neue Baustelle. Seit heute Bauarbeiten auf der A100 zwischen der Anschlussstelle Innsbrucker Platz und Albuinstraße. In Richtung Treptow haben wir aktuell Stau zwischen Hohenzollerndamm und Tempelhofer Damm. 20 Minuten dauert es, um durchzukommen. Und 10 Minuten plus in Richtung Wedding zwischen Oberlandstraße und Innsbrucker Platz. Achtung auf der A2 Richtung Berlin. Zwischen Zeesa und Wollin ist gerade ein Auto liegen geblieben. Bitte vorsichtig fahren hier. Dann haben wir eine ungesicherte Unfallstelle auf der A11 Richtung Kreuz Uckermark zwischen Joachimsthal und Pfingstberg und langer Stau auf der A24 in Richtung Pritzweig. Zwischen Kremmen und Fährberlin ist nach einem Unfall die rechte Spur gesperrt. Sie brauchen hier 1,5 Stunden, um durchzukommen. Blitzer stehen in Neukölln, Neuköllner Straße, in Schönefeld-Hans-Grade-Allee und in Karlau in der Luckauer Straße. Dankeschön für Ihre Staus und Blitzer unter Berlin 201 91 390 und da, wo es geht, eine gute Fahrt für Sie. Ja, jeder einzelne Bückenstich heute in Erinnerung an ein schwülheißes Sommerwochenende, das wir oft draußen verbracht haben. Einige heftige Unwetter hat es ja auch gegeben. Heute wird es ein durchweg freundlicher und sonniger Sommernachmittag für uns. Mit viel Sonne, nur so ein paar lockere, harmlose Wolken sind unterwegs. Dazu nicht mehr ganz so schwülheiße, 28 Grad maximal. In der Nacht bleibt es trocken, es geht runter auf 15 Grad. Morgen wieder Sonne satt, 29 Grad. Ab Mittwoch geht es wieder rauf auf über 30 Grad. Sommerfans kommen gerade immer so richtig auf ihre Kosten.
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11: Freue mich sehr, dass Sie bei uns sind und hoffe, Sie hatten trotz der Hitze und trotz teils heftiger Unwetter ein schönes Wochenende und einen Top-Start in diese neue Woche, die ja auch heiß wird. Weit über 30 Grad sind uns zum Ende der Woche auf jeden Fall vorhergesagt. Abkühlen, also definitiv weiter angesagt. Unsere Kiez-Reporterin Lisa Wennemeyer ist gerade draußen für Sie unterwegs. Und Lisa, du bist ja auch gar kein Hitze-Fan, ne?
17: Nee, überhaupt nicht. Also ich bin heute schon so an meiner Grenze, deswegen passt mir meine heutige Mission ganz gut. Ich bin auf dem Weg zum Cooling Point. Von dem haben Sie garantiert schon gehört. Hat ja üble Schlagzeilen gemacht letztes Jahr, so eine Kühlungsstation am Mauerpark. Der hat jetzt aber ein neues Gadget bekommen, ein feiner Sprühnebel. Und ich freue mich schon, das auszuprobieren.
11: Tja, ob es was bringt, wie es bei den Leuten dort ankommt, Sie hören es von Lisa. Sie meldet sich in 10 Minuten nochmal aus dem Mauerpark.
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0: Sommer in der Stadt, Summer in the City. Joe Cocker hören wir gleich hier beim Berliner Rundfunk 91.4. Für Sie einen sonnigen Montagnachmittag zusammen jetzt um 14.15 Uhr. Zu teuer, zu hässlich, viel zu wenig Schatten, eigentlich komplett unnütz. Der Cooling Point am Mauerpark, der wurde wirklich ganz schön verspottet, als er im letzten Jahr eröffnet wurde. Und dabei klingt die Idee erstmal richtig gut, ja, so eine Sitzecke mit Blumen, mit Schatten, die uns vor der prallen Sonne und der Hitze schützen soll. Im Laufe des letzten Sommers kam dann noch ein Trinkbrunnen hinzu, aber so richtig eingeschlagen hatte die Idee nicht. Und trotzdem, der Cooling Point am Mauerpark in Prenzlauer Berg hat sich nicht so leicht geschlagen gegeben. Jetzt ist er zurück und bringt in diesem Jahr ein neues Feature mit, eine Sprühnebelanlage. Und genau die testet jetzt unsere Kiez-Reporterin Lisa Wendemeer.
1: Ja, und ich habe jetzt extra auf dich gewartet, Sebastian. Es war wirklich verlockend, bei der Hitze mal auf den Knopf zu drücken. Habe ich aber nicht gemacht, ist jetzt gleich das erste Mal. Hier auf dem Boden ist es aber schon ganz schön nass, das heißt, diese Vernebelungsanlage, Wasservernebelungsanlage, die wird anscheinend genutzt. Und was ich hier auch beobachtet habe, der Trinkbrunnen, der auch zu diesem Cooling Point gehört, der wird sehr viel benutzt. Es kommen zum Beispiel ganz viele Jogger hier vorbei, die mal eben die Schnute unters Wasser halten. Also alles ist hier anscheinend auch nicht schlecht am Cooling Point. So, jetzt aber die Vernebelungsanlage. 1 Liter Wasser soll da sogar rauskommen pro Knopfdruck. Hoffe, ich werde jetzt hier nicht gleich völlig nass. So, da ist der Knopf. Also wenn man direkt davor steht, wird man schon ganz gut nass. Ey, es ist aber wirklich ganz, ganz feiner Nebel. Ich sehe gerade sogar einen Regenbogen. Boah, das tut gut. Es ist richtig schön kühl, aber man wird schon ordentlich nass. Also ich gehe jetzt mal wieder hier raus aus dem Sprühnebel. Kleid ist gut nass geworden, Mikrofon auch. Trocknet ja zum Glück schnell wieder in der Sonne. Also es ist so ein bisschen wie so eine Plansche für Erwachsene. Aber wie kommt diese Plansche an, nachdem der Cooling Point insgesamt ja eher durchgefallen ist bei den Berlinern und Berlinerinnen? Klar, über die 45.000 Euro kann man streiten, aber vielleicht sind die auch schnell wieder vergessen, wenn man einmal hier im schönen, kühlen Sprühnebel steht. Fragen wir doch mal die, die es am meisten nötig haben. Die Jogger, da kommt nämlich gerade einer auf mich zugerannt. Hi, hast du Bock auf eine kurze Erfrischung?
2: Ja.
1: Kennen Sie schon diese Wasservernebelungsanlage?
2: Nee, kenne ich nicht.
1: Wollen Sie mal eine Dusche nehmen?
2: Ja. Ah, großartig.
1: Ja, ist gut, oder?
2: Ja. Ah, ja.
1: So, ich glaube, Sie bleiben jetzt hier eine Runde stehen. Oh, jetzt kriege ich auch noch mal die volle Dusche ab.
2: Ja, ich fühle mich sehr wohl hier jetzt. Ja.
1: Sollte es die woanders auch geben in Berlin?

0: Ich würde gerne ja einen Tiergarten. Da würde ich gerne auch eins haben, ja.
1: Ja, und wenn einer anfängt, jetzt stehen Sie hier schon fast Schlange. Ich muss jetzt sowieso mal raus, hier ein bisschen mein Kleid in der Sonne trocknen.
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1: Was ist denn das jetzt hier? Fragen Sie sich vielleicht auch, wenn Sie auf der Straße unter den Eichen in Höhe Botanischer Garten in Richtung Zehlendorf im Stau stehen. Der vor 4 Jahren eingerichtete Radweg inklusive Busspur sollte nach Willen des CDU-geführten Senats zurückgebaut werden. Ende April hieß es, dass der Fahrradstreifen möglichst bald abgeschafft werden soll. 2 Monate später ist immer noch alles beim Alten. Woran es da klemmt, schaut sich morgen früh unser Berlin-Reporter Christian Fuchs für Sie an um 6.40 Uhr.
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13: 14.30 Uhr ist es, gucken wir auf die Straßen. Seit heute gibt es ja Bauarbeiten auf der 100 zwischen Innsbrucker Platz und Albuinstraße. In Richtung Treptow staut es sich zwischen Kudamm und Tempelhofer Damm, brauchen Sie 25 Minuten, um durchzukommen. 10 Minuten plus in Richtung Wedding zwischen Oberlandstraße und Innsbrucker Platz. Behinderungen auf der A2 in Richtung Berlin zwischen Zeeser und Wollin ist ein Auto liegen geblieben. Bitte Vorsicht hier. Die A9 Richtung Leipzig, hier staut es sich zwischen Niemeck und Kleinmarzehns nach einem Unfall. Eine halbe Stunde dauert es, um durchzukommen. Und die A11 Richtung Stettin zwischen Joachimsthal und Pfingstberg haben wir eine ungesicherte Unfallstelle. Hier stehen sie 20 Minuten im Stau. Blitzer stehen in Schönefeld, Hans-Grade Allee, in Pankow, Schönhauser Allee und in Prenzlauer Berg, Danziger Straße. Dankeschön für Ihre Staus und Blitzer unter Berlin 201 91 390 und allen unterwegs eine gute und sichere Fahrt. Am Rand von Hochhartmut über der Nordsee ist etwas kühlere Luft zu uns rübergekommen, wenn man dann überhaupt von kühl sprechen darf. Ja, immerhin wird es mit 28 Grad maximal nicht ganz so drückend heiß heute und nicht mehr ganz so schwül. Es bleibt bis in den späten Abend super sommerlich bei uns. Sonnenuntergang heute erst um kurz nach 9:30. Morgen gibt es dann wieder Sonne satt, sommerliche 29 Grad und ab Mittwoch wird dann jeder Tag wieder über 30 Grad heiß.
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0: Sonnigen Montagnachmittag für Sie. Wir spielen die besten Hits aller Zeiten. Gleich von Tina Turner, Typical Mail.
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0: Heute ist Montag, der 22. Juni. Wie immer ist nachmittags unser Nachrichtenchef Sebastian Pasutti bei mir im Studio. Und beim Blick auf das Wetter, Sebastian, in dieser Woche müssten die Augen bei den Berliner Bäderbetrieben ja eigentlich groß leuchten. Ja, jeden Tag Temperaturen um 30 Grad und mehr müssten doch für volle Freibäder und volle Kassen sorgen.
2: Werden sie wohl auch, zumindest dort, wo die Bäder aufhaben. Beim Neuköllner Kolumbiabad wissen wir ja schon länger, das bleibt noch mindestens 2 Wochen dicht. Nächste Anlaufstelle von dort von Neukölln aus ist das Prinzenbad in Kreuzberg, aber auch von dort haben uns heute schlechte Nachrichten erreicht. Zwar hat das Bad heute früh um 7 noch aufgemacht, die Frühschwimmer konnten rein. Um 9 musste es dann aber schon wieder schließen. Zu diesem Zeitpunkt wurde festgestellt, dass es einen Kabelbrand in einem Schaltschrank gegeben hat. Davon ist auch die Wasseraufbereitung betroffen. Möglicherweise hat da gestern der Blitz eingeschlagen, das steht aber noch nicht fest.
0: Ja, und leider können die Bäderbetriebe auch noch nicht sagen, wann das Prinzenbad wieder öffnen kann. Die Techniker prüfen das noch, sobald es feststeht, erfahren Sie es natürlich hier bei uns vom Berliner Rundfunk 91.4. Und um Technik geht es hier bei uns in Berlin auch morgen. Die Verkehrssenatorin stellt einen ganz neuen Bus vor.
2: Ja, Ute Bonde begibt sich auf Testfahrt. Sie geht an Bord eines BVG-Busses, der per Kamera Baustellen bei uns im Stadtgebiet erfassen soll. Mit den Aufnahmen soll am Ende geprüft werden, ob die Baustellen auch so eingerichtet sind, wie sie denn genehmigt wurden. Sie also zum Beispiel nicht unnötig den Verkehr blockieren oder es vielleicht sogar ungenehmigte Baustellen sind.
0: Klingt nach einer sinnvollen Idee gegen das Baustellenchaos in der Stadt. Wir werden das natürlich auch weiter für Sie beobachten.
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9: Ich bin Ralf Gulke. Guten Tag. Der britische Premier Starmer tritt zurück. Er kündigte vor seinem Londoner Amtssitz an, er trete bei der Neuwahl als Chef der Labour Party im Sommer nicht wieder an. Im September will er dann die Amtsgeschäfte in der Downing Street geordnet an seinen Nachfolger übergeben.
10: Jede Entscheidung, die ich getroffen habe, diente allein dem Ziel, das Land, das ich liebe, an erste Stelle zu setzen. Deshalb werde ich als Vorsitzender der Labour Partei zurücktreten.
9: Starmer war wegen Affären und Wahlschlappen unter Druck geraten. Es wird erwartet, dass der frühere Bürgermeister von Manchester, Andy Burnham, sein Nachfolger wird. Viele Kommunen in Deutschland warnen vor dem Finanzkollaps. Auslöser sind immer neue Rekorddefizite. Die Rücklagen vieler Gemeinden seien vollständig aufgebraucht. Die Zinsausgaben gingen steil nach oben, sagte der Präsident des Deutschen Landkreistags, Achim Brötel.
11: Niemand kann mehr verteilen, als er hat. Aber wir müssen uns wirklich gemeinsam auf den Weg machen, den Sozialstaat so weiterzuentwickeln, dass er demografiefest und zukunftssicher wird. Das wird nicht ohne Schmerzen gehen. Dafür braucht man gemeinsam den Mut zur Zumutung. Wenn wir den nicht haben, laufen wir am Ende Gefahr, dass wir alles verlieren.
9: Die Bundesregierung will ihre Sozialstaatsreformen noch vor der politischen Sommerpause auf den Weg bringen. Der langjährige Chef der US-Notenbank, Alan Greenspan, ist tot. Er starb im Alter von 100 Jahren, teilte seine Ehefrau mit. Greenspan prägte von 1987 bis 2006 die Niedrigzinspolitik Amerikas. Er arbeitete unter 4 US-Präsidenten. Mitten in der aktuellen Hitzeperiode hat das Sommerbad Kreuzberg in der Prinzenstraße am Morgen vorübergehend schließen müssen. Die Berliner Bäderbetriebe teilten mit, ein Blitzschlag habe zu einem Kabelbrand geführt. Der Schaden wurde gegen 9 Uhr bemerkt, die Badenden mussten aus dem Wasser heraus. Inzwischen ist der Schaden behoben und die Menschen können wieder baden.
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12: Mit Michelle Gradell. Wegen der Bauarbeiten rund um den S-Bahnhof Schöneweide gibt es ab heute zusätzliche Expresszüge. Das sagt die Berliner Verkehrsverwaltung. Die ODEC fährt die nächsten 2 Wochen stündlich zwischen Schönefeld, Schöneweide und Ostkreuz. Damit sollen Fahrgäste schneller ans Ziel kommen, denn der Ersatzverkehr mit Bussen dauert fast 20 Minuten länger.
13: 15.02 Uhr ist es. Gucken wir auf die Straßen. Wir haben seit heute ja eine neue Baustelle auf der 100 zwischen Innsbrucker Platz und der Albuinstraße. Und deswegen gibt es einiges an Behinderungen. In Richtung Treptow staut es sich zwischen Kurfürstendamm und Tempelhof. Verdammt, eine halbe Stunde brauchen Sie, um durchzukommen. In Richtung Wedding 20 Minuten plus zwischen Buschkrugallee und Weckstraße. Dann weitere Staus jetzt im Nachmittagsverkehr. In Hermsdorf ist es voll auf dem Hermsdorfer Damm stadtauswärts. Friedrichshain Frankfurter Allee stadtauswärts. Und in Karlshorst auf der Treskow Allee Richtung Tierpark. Überall brauchen brauchen Sie rund eine Viertelstunde länger. Dann Achtung auf der A9 Richtung Leipzig. Hier staut es sich zwischen Niemeck und Kleinmarzehns nach einem Unfall. Halbe Stunde Mehrzeit sollten Sie hier einplanen. Dann Achtung jetzt aktuell auf der A10 Richtung Dreieck-Barnim. Auf der Überleitung zur A11 Richtung Kreuz-Uckermark hat es einen Unfall auf allen Fahrspuren gegeben. Bitte vorsichtig fahren, die Polizei ist auf der Anfahrt. Und die A11 Richtung Stettin zwischen Joachimsthal und Pfingstberg. Stau immer noch nach einem Unfall. Eine Viertelstunde Passierdauer hier noch. Blitzer stehen in Mariendorf, Mariendorfer Damm, in Wedding-Scharnweber-Straße und in Strausberg in der Wriezener Straße. Dankeschön für Ihre Staus und Blitzer unter Berlin 201 91 390 und allen jetzt unterwegs eine gute und sichere Fahrt. Ihnen war es am Wochenende schon zu heiß? Dann warten Sie mal das nächste ab. Dann bekommen wir in Berlin 37, 38 Grad und damit heißere Temperaturen voraussichtlich als in Rom oder auf Malle. Viel Sonne gibt es heute schon, ein paar Wolken sind unterwegs. Es ist trocken bei maximal 28 Grad. Nachts bleibt es trocken, bei Tiefstwerten um 15 Grad und morgen wieder Sonne satt und wieder sommerliche 29 Grad.
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13: Schön, dass Sie da sind. Ja, Sommer bleibt das Thema auch in dieser Woche. Natürlich haben viele von Ihnen ganz sicher auch das Wochenende irgendwo am oder noch besser im Wasser verbracht, die Unwetterphasen mal ausgenommen. Wir sind also jetzt schon im Juni voll im Hochsommer angekommen. Wie gut, dass bei dieser Hitze alle ausgewiesenen Badestellen der Hauptstadt laut Gesundheitsverwaltung zum Schwimmen definitiv geeignet sind. Es gibt aber doch ein großes Problem. Das nennt sich Zerkarien. Die machen sich in Berlins Gewässern breit, Larven von Saugwürmern, wo die aktuell schon aufgetreten sind. Und was sie mit uns Menschen machen, das hören Sie von unserem Berlin-Reporter, von Christian Fuchs, in 10 Minuten hier in der Sendung. Dazu gibt's von uns die besten Hits aller Zeiten. Gleich Wham mit Wake Me Up Before You Go Go, Maggie Riley mit Every Time We Touch. Und das sind Camouflage beim Berliner Rundfunk 91.4. Hier ist The Great Commandment.

0: Sommer, Sonne, Hitze. Wenn Sie auf all das stehen, dann werden Sie auch diese Woche so richtig feiern. Hier ist Ihr Berliner Rundfunk 91.4 am Montagnachmittag. Gute Nachrichten bei diesen Temperaturen. Die Wasserqualität ist zum Schwimmen für uns wirklich super, offiziell gemessen und bestätigt das Ganze. Schlechte Nachrichten gibt's dennoch. Zerkarien schwimmen gemeinsam mit uns im Wasser rum. Das sind Larven von Saugwürmern. Klingt nicht gerade schön, ne? Unser Berlin-Reporter Christian Fuchs war heute für Sie am Schlachtensee, hat da gecheckt, ob sich Menschen, die dort schwimmen gehen, überhaupt einen Kopf drum machen.
1: Ach, das ist so schön hier immer am Schlachtensee. Wasser, habe ich gerade nachgeguckt, hat 23 Grad. Aber diese Zerkarien, das ist schon ein bisschen eklig. Alleine der Name wurden hier festgestellt, am Jungfernheidesee zum Beispiel oder auch am Teufelssee. Die Frühschwimmerinnen hier vorne, die jeden Tag kommen, machen sich darüber aber keine Gedanken.
2: Ich wollte bloß ganz kurz fragen, haben Sie davon schon gehört?
3: Natürlich.
2: Und, wie sieht's aus?
4: Ja, wir gehen trotzdem rein. Wir duschen hinterher.
5: Und rufen uns da ab.
6: Was,
5: und dann alles gut.
6: Worum geht's? Ich hab nicht davon.
2: Zerkarien.
6: Was ist mit denen?
2: Die wurden hier festgestellt.
6: Also
4: am Rand.
6: Wir lassen uns davon nicht abgesehen eigentlich.
2: Okay, also Ihnen macht das jetzt quasi nichts aus.
4: Nein.
2: Ja, und das Lageso hat ja trotzdem gesagt, es ist ausgezeichnete Badequalität hier, trotz auch dieser festgestellten Saugwürmer. Und man kann das natürlich auch vermeiden. Eine Frau hat das ziemlich clever gemacht.
5: Ich schwimme mit einem Triathlonanzug, dafür hoffe ich, dass ich dann geschützt bin.
2: Ja, das ist nämlich so eine Art Ganzkörper-Neoprenanzug, der nicht nur warm hält, sondern der schützt natürlich auch vor diesen kleinen Saugwürmern, außer natürlich an Händen und Füßen. Das Lageso macht ja hier 14-tägig auch Messungen. Mal gucken, wie das dann bei der nächsten Messung ist. Auch Starkregen ist ja immer irgendwie da so ein begünstigender Faktor. Das war ja am Wochenende so.
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8: Ich bin Elke Martens. Guten Tag. Das Berliner Prinzenbad in Kreuzberg musste heute Morgen vorübergehend geschlossen werden. Die Berliner Bäderbetriebe teilten mit, ein Blitzeinschlag habe zu einem Kabelbrand geführt. Der Schaden wurde gegen 9 Uhr bemerkt. Die Badenden mussten raus aus dem Wasser. Inzwischen ist der Schaden behoben. Die Menschen können also wieder baden. Die Staatsanwaltschaft hat einen Schornsteinfeger und einen Hausmeister angeklagt. Nach einer tödlichen Kohlenmonoxidvergiftung in einem Mehrfamilienhaus in Zehlendorf vor 3 Jahren. Die Staatsanwaltschaft wirft ihnen fahrlässige Tötung vor. Sie sollen Mängel an der Gasheizung im Keller des Wohnhauses in Nikolassee nicht ordnungsgemäß überwacht haben. Eine 24-Jährige starb damals, 3 weitere Hausbewohner mussten ins Krankenhaus.
6: Es ist 15.32 Uhr. Seit heute gibt es ja Bauarbeiten auf der A100 zwischen Innsbrucker Platz und Albuinstraße. Und das bedeutet einiges an Problemen in Richtung Treptow. Aktuell Stau zwischen Kudamm und Tempelhofer Damm. Sie brauchen eine halbe Stunde, um durchzukommen. In Richtung Wedding staut es sich zwischen Britzer Damm und Innsbrucker Damm. Hier 15 Minuten Passierdauer. Dann weitere Staus im Nachmittagsverkehr. Schöneberg-Arnulfstraße stadteinwärts. In Friedrichshain ist es voll auf der Frankfurter Allee stadtauswärts. Und in Karlshorst mal wieder auf der Treskow Allee Richtung Tierpark. Überall brauchen Sie 15 bis 20 Minuten länger. Die A9 Richtung Leipzig, immer noch Stau zwischen Niemeck und Kleinmarzehns nach einem Unfall. Halbe Stunde Passierdauer hier. Und Vorsicht jetzt auf der A10, dem westlichen Berliner Ring Richtung Dreieckwerder. Zwischen Großkreuz und Dreieckwerder liegen Gegenstände auf der linken und auch auf der mittleren Spur. Blitzer stehen in Marienfelde, Hildburghauser Straße, in Lichterfelde, Königsberger Straße und in Treuenbrietzen in der Leipziger Straße. Dankeschön für Ihre Staus und Blitzer unter Berlin 201 91 390 und allen jetzt unterwegs eine gute und sichere Fahrt. Ja, so ein Wetterchen während der Sommerferien dürfte sich kein Ferienkind in Berlin und Brandenburg beschweren, oder? Schauen wir mal, ob es in gut zwei Wochen ähnlich sommerlich wird. In dieser Woche auf jeden Fall. Wir bekommen jeden Tag reichlich Sonne. Die Natur leider kaum bis gar keinen Regen und heiße Temperaturen, die bekommen wir on top. Heute und morgen noch ganz erträgliche 28 Grad maximal. Am Mittwoch an jedem Tag wieder über 30 Grad.
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0: Schönen Montagnachmittag zusammen. Wir bringen Sie sehr gerne in den ersten Feierabend der neuen Woche, in der sich ja eigentlich gar nicht viel ändert für Sie. Jeden Tag gibt es Sonnenschein und sommerliche Temperaturen und von uns gibt es weiter jeden Tag Sommertaschengeld on top.
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11: Ich bin Ralf Gulke. Guten Tag. Der britische Premierminister Keir Starmer tritt zurück. Das gab der Labour-Politiker vor seinem Londoner Amtssitz in der Downing Street bekannt. Der Druck aus der eigenen Labour-Party war nach Affären und Wahlschlappen zuletzt zu groß geworden. Starmer sicherte sichtlich bewegt seinem Nachfolger seine volle Unterstützung zu. Es wird allgemein erwartet, dass der beliebte Ex-Bürgermeister von Manchester, Andy Burnham, Starmer beerbt. Trotz Drohungen des Iran passieren weiter Schiffe die Straße von Hormuz. Der Schiffsverfolgungsdienst Kepler zählte bis zum Mittag bereits die Durchfahrt von 15 Schiffen, ein vergleichbarer Wert wie am Wochenende. Inzwischen wollen die Unterhändler der USA und des Iran in der Schweiz technische Details für ihre Friedensverhandlungen klären. Bisher wurden die Gespräche durch wüste Drohungen von US-Präsident Trump überschattet. Als Chefunterhändler sagte dessen Vize Vance, bisher seien die Gespräche gut verlaufen. Der langjährige Chef der US-Notenbank, Alan Greenspan, ist tot. Er starb im Alter von 100 Jahren, teilte seine Ehefrau mit. Greenspan prägte von 1987 bis 2006 die Niedrigzinspolitik Amerikas. Er arbeitete unter 4 US-Präsidenten. Mitten in der aktuellen Hitzeperiode hat das Sommerbad Kreuzberg in der Prinzenstraße am Morgen vorübergehend schließen müssen. Die Berliner Bäderbetriebe teilten mit, ein Blitzschlag habe zu einem Kabelbrand geführt. Der Schaden wurde gegen 9 Uhr bemerkt, die Badenden mussten aus dem Wasser heraus. Inzwischen ist der Schaden behoben und die Menschen können wieder baden. Zum Fußball. Für Nico Schlotterbeck ist die WM vorbei. Der Verteidiger erlitt beim Sieg gegen die Elfenbeinküste eine schwere Sprunggelenkverletzung. Er wird auch Borussia Dortmund monatelang fehlen, teilten der DFB und der Verein mit.
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12: Mit Michel Gradell. Der Straßentunnel am Alexanderplatz wird ab heute für 4 Wochen komplett gesperrt. Grund sind Reparaturarbeiten, unter anderem an der Entwässerung im Tunnel. Die Sperrung dauert voraussichtlich bis zum 17. Juli. Der Verkehr wird oberirdisch umgeleitet. Autofahrerinnen und Autofahrer müssen deshalb rund um den Alexanderplatz mit Staus und längeren Fahrzeiten rechnen.
9: Und es gibt natürlich noch mehr Probleme auf den Straßen. Schauen wir mal drauf. 16.03 Uhr ist es. 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Und seit heute gibt es Bauarbeiten auf der 100 zwischen Innsbrucker Platz und Albuinstraße in Richtung Treptow. Aktuell Stau zwischen Kurfürstendamm und Tempelhofer Damm. Hier brauchen Sie 40 Minuten länger. Und Achtung, zwischen dem Britzer Tunnel und Dreieck Neukölln ist ein Auto liegen geblieben und die rechte Spur gesperrt. In Richtung Wedding staut es sich auf der 100 zwischen Britzer Damm und Innsbrucker Damm. Eine Viertelstunde dauert es hier länger. Dann Achtung jetzt in Neukölln. Hier ist die Hermannstraße zwischen Silbersteinstraße und Emserstraße in beiden Richtungen gesperrt. Hier läuft ein Feuerwehreinsatz nach einem Unfall. Staus gibt es in Schöneberg, Sachsendamm, in Friedrichshain, Frankfurter Allee stadtauswärts und in Karlshorst auf der Treskorallee in Richtung Tierpark. 15 bis 20 Minuten sollten Sie jeweils mehr Zeit einplanen, bitte. Dann Achtung auf der A2 in Richtung Magdeburg. Zwischen Dreieckwerder und Linien liegen Gegenstände auf der linken Spur. Auf der A9 Richtung Leipzig ist die Unfallstelle zwischen Niemeck und Kleimerzehns zwar geräumt, aber hier haben wir immer noch 20 Minuten Stau. Und Vorsicht auf der A12 Richtung Berlin. Zwischen Storke und Friedersdorf liegen Reifenteile auf der rechten und der Standspur. Blitzer stehen in Karlshorst, Waldo-Allee, in Moabit, Altmoabit und in Eisenhüttenstadt in der Poststraße. Dankeschön für Ihre Staus und Blitzer unter Berlin 201 91 390. Kommen Sie gut und sicher durch den Feierabendverkehr. Jeder einzelne Birkenstich heute eine Erinnerung an ein schwülheißes Sommerwochenende, das wir ja größtenteils auch draußen verbracht haben. Heute ein durchweg freundlicher und sonniger Sommernachmittag ohne heftige Unwetter, die wir ja noch am Wochenende hatten. Dafür mit viel Sonne und nur so ein paar lockeren, harmlosen Wolken. Ganz angenehme 28 Grad maximal. Auch morgen bekommen wir nochmal 29 Grad, sommerlich, aber nicht zu drückend heiß. Das wird es allerdings wieder ab Mittwoch, dann jeder Tag wieder über 30 Grad heiß in Berlin und Brandenburg.
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9: Schön, dass Sie bei uns sind an diesem Montagnachmittag. Hoffentlich haben Sie es angenehm kühl am Arbeitsplatz oder unterwegs oder zu Hause. Meine Kollegin Lisa Wennemeyer hat mir gerade geschrieben, dass sie in der U-Bahn unterwegs ist. Leider aber oberirdisch. Dementsprechend warm ist es da auch. Und da haben Sie schon mal so einen kleinen Hinweis, wo es gleich hingeht für eine neue Folge Nächster Halt Berlin zu einem der allerersten U-Bahnhöfe Berlins. Und genau deshalb ist er auch oberirdisch. Warum? Hören Sie in 10 Minuten hier beim Berliner Rundfunk 91.4. Und dazu die besten Hits aller Zeiten. Jetzt Kids in America für Sie. Hier ist Kim Wilde.

0: 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Sonnigen Montagnachmittag für Sie. Zugangssperren zu den Bahnhöfen wird ja gerade diskutiert bei uns in Berlin. Dann würde man also nur noch mit Ticket reinkommen. Kann ja praktisch sein, ist aber vielleicht auch ein bisschen schade. Denn in Berlin sind die Bahnhöfe mehr als nur Bahnhöfe.
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0: Das sieht und spürt auch jeden Tag unsere Kiez-Reporterin Lisa Wennemeyer, die jeden Tag für Sie an einem anderen U- oder S-Bahnhof aussteigt. Und heute ist es ein U-Bahnhof, der ein bisschen wie ein S-Bahnhof aussieht, denn er ist oberirdisch, der U-Bahnhof Schlesisches Tor.
2: Noch 1891, da hieß es von der Berliner Stadtverwaltung, eine Untergrundbahn in Berlin, das sei aus geologischen Gründen nicht möglich. Dann wurde viel gestritten und diskutiert, aber auch gebaut. Und nur 11 Jahre später, 1902, wurde die erste U-Bahn-Strecke Berlins eröffnet. Eine Untergrundbahn, die oberirdisch verläuft. Das war der Kompromiss. Und zu den ersten Bahnhöfen gehört auch der U-Bahnhof Schlesisches Tor. Und wenn man sich das Gebäude mal anguckt, dann erkennt man, so ein U-Bahnhof, das war natürlich was total Besonderes für Berlin. Und sollte natürlich auch ein bisschen was hermachen. Also dieser Bahnhof, der hat ja schon so ein bisschen was Kathedralenartiges mit seinen Torbögen und Säulen und Kapitellen. Und oben auf dem Dach ist dann auch noch so ein Zwiebelturm. Die Fahne obendrauf, die soll angeblich sogar extra in Paris hergestellt worden sein. Und so ein Bahnhof war damals nicht nur einfach Bahnhof. Innen drin gab es auch noch ein Bahnhofsrestaurant. Das gab es sogar bis in die 70er Jahre. Dann war kurz ein Kaufhaus drin und bis heute ist da ein Club, von dem man hier eigentlich nichts sieht und vor allem nichts hört. Also der Eingang ist ganz schön versteckt. Und Musik habe ich hier noch nie gehört, wenn ich oben am Bahnsteig stand. Und angeblich soll man auch beim Feiern nichts von der U-Bahn hören, die ja wirklich direkt darüber fährt. Außerdem gehört zum Gebäudeensemble auch noch eine Toilette. Das hat man früher so gemacht. Hier wurde ein Toilettenhäuschen mit eingeplant, ebenfalls wieder reichlich verziert. Und das kennen Sie alle. Ich glaube, das kennt jeder, der auch nur zweimal zu Besuch in Berlin war. Heute ist da eine ziemlich beliebte Burgerkette drin.
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1: Was ist denn das jetzt hier? Fragen Sie sich vielleicht auch, wenn Sie auf der Straße unter den Eichen in Höhe Botanischer Garten in Richtung Zehlendorf im Stau stehen. Der vor 4 Jahren eingerichtete Radweg inklusive Busspur sollte nach Willen des CDU-geführten Senats zurückgebaut werden. Ende April hieß es, dass der Fahrradstreifen möglichst bald abgeschafft werden soll. 2 Monate später ist immer noch alles beim Alten. Woran es da klemmt, schaut sich morgen früh unser Berlin-Reporter Christian Fuchs für Sie an um 6.40 Uhr.
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1: Ich bin Elke Martens. Guten Tag. Das Berliner Prinzenbad in Kreuzberg musste heute Morgen vorübergehend geschlossen werden. Die Berliner Bäderbetriebe teilten mit, ein Blitzeinschlag habe zu einem Kabelbrand geführt. Der Schaden wurde gegen 9 Uhr bemerkt. Die Badenden mussten raus aus dem Wasser. Inzwischen ist der Schaden behoben. Die Menschen können also wieder baden. Die Staatsanwaltschaft hat einen Schornsteinfeger und einen Hausmeister angeklagt. Nach einer tödlichen Kohlenmonoxidvergiftung in einem Mehrfamilienhaus in Zehlendorf vor 3 Jahren. Die Staatsanwaltschaft wirft ihnen fahrlässige Tötung vor. Sie sollen Mängel an der Gasheizung im Keller des Wohnhauses in Nikolassee nicht ordnungsgemäß überwacht haben. Eine 24-Jährige starb damals, 3 weitere Hausbewohner mussten ins Krankenhaus.
7: Es ist 16.31 Uhr, wir sind mittendrin im Feierabendverkehr und seit heute haben wir auch noch Bauarbeiten auf der 100, die dauern ja 3 Wochen lang zwischen Innsbrucker Platz und Albuinstraße. In Richtung Treptow aktuell Stau zwischen Kurfürstendamm und Tempelhofer Damm, 40 Minuten plus hier. In Richtung Wedding stehen sie 20 Minuten an zwischen Britzerdamm und Innsbrucker Damm. In Neukölln ist die Hermannstraße zwischen Silberstein und Emserstraße in beiden Richtungen gesperrt. Hier läuft immer noch ein Feuerwehreinsatz nach einem Unfall. Und es gibt Staus jetzt im Feierabendverkehr, unter anderem in Schöneberg auf dem Sachsendamm und auch auf der Arnulfstraße. Dann ist es voll in Friedrichshain auf der Frankfurter Allee und auf der Petersburger Straße jeweils stadtauswärts und auch in Karlshorst wieder voller auf der Treskowallee Richtung Tierpark. Überall brauchen Sie mindestens 20 Minuten, um durchzukommen. Die A2 Richtung Magdeburg, Achtung zwischen Dreikwerder und Lenin, hier liegen Gegenstände auf der linken Spur. Die A9 Richtung Leipzig zwischen Limeck und Kleinmarzehns ist die Unfallstelle geräumt. Hier haben wir aber immer noch Stau. Und Achtung, auf der A24 Richtung Pritzwalk zwischen Suko und Putlitz ist gerade ein Auto liegen geblieben. Blitzer stehen in Marienfelde, Namitzer Damm, in Spandau-Siemensdamm und in Kleinmachnow auf den Zehlendorfer Damm. Danke für Ihre Staus und Blitzer unter Berlin. 201 91 390 und allen jetzt unterwegs eine gute und sichere Fahrt. Ja, am Rande von Hochhartmut über der Nordsee ist so ein bisschen kühlere Luft zu uns rübergekommen, wenn man überhaupt von kühl sprechen kann. Immerhin bei 28 Grad heute maximal nicht ganz so drückend, nicht ganz so schwül heiß wie am Wochenende. Aber es bleibt bis in den späten Abend hinein super sommerlich, überall trocken, bei 15 Grad Tiefstwerten in der Nacht. Morgen wieder reichlich Sonne für uns, sommerliche 29 Grad. Ab Mittwoch wird es dann jeden Tag wieder über 30 Grad heiß.
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0: Das ist David Bowie für Ihren Montagnachmittag und hier ist Ihr Berliner Rundfunk 91.4. Wir sind drin im hitzigen Sommer in Berlin und Brandenburg, von den Temperaturen ja schon seit einer ganzen Weile, seit gestern auch kalendarisch. Und wir sprechen jetzt mit unserem Lieblingsmeteorologen Kai Zorn. Am Wochenende, haben wir alle gemerkt, gab es Sturmböen, Starkregen hier bei uns in Berlin und Brandenburg, zusätzlich zur Hitze. Haben wir die denn eigentlich auch in den kommenden Tagen zu befürchten? Wie wird denn das Wetter jetzt in der neuen Woche, Kai?
1: Also zu befürchten haben wir schon mal gar nichts. Wir haben ganz normales Sommerwetter. Wetter, das es immer schon gegeben hat. Es gab viel schlimmere Zeiten, die viel heißer waren. Es gab schlimmere Zeiten, die kälter und nasser waren. Und wir haben jetzt eine Woche mit Sonnenschein. Jetzt noch mit normaler Hochsommerwärme, so zwischen 25 und knapp 30 Grad. Nach Wochenmitte wird es heißer. Am Wochenende wird es sehr heiß werden, mit um und über 35 Grad. Für manche wird es unerträglich. Und gerade in Berlin wird sich die Stadt richtig aufheizen. Und in der nächsten Woche kippt das Wetter, wir kriegen Schauer und Gewitter und dann kühlt es sich im wahrsten Sinne des Wortes erstmal wieder ab.
0: Ich weiß, als Meteorologe will man immer nicht so weit in die Zukunft schauen, aber kann der Wetterexperte jetzt schon mal einen Ausblick wagen, wie der Sommer 2026 so insgesamt ausfallen wird?
1: Oh, ich vermute mal, dass wir von dem Wetter, das wir jetzt in dieser Woche haben, Abschied nehmen müssen und uns auf einen eher wechselhaften Sommer einstellen dürfen. Da sind Phasen dabei, die sind so wie jetzt, und es werden Phasen dabei sein, die sind so wie vor 2 Wochen. Nämlich wechselhaft und kühl mit Schauern und Gewittern und auch mal kühl im Wind. Es wird eher ein durchwachsener Sommer größtenteils werden.
0: Sagt unser Lieblingswetterexperte Kai Zorn. Mehr von ihm finden Sie auf YouTube. Er hat einen wunderbaren Kanal namens Kai Zorn Wetter, wo er jeden Tag sehr interessant und sehr unterhaltsam alles Wissenswerte zum Wetter erzählt. Sollten Sie unbedingt mal vorbeischauen. 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
10: Ich bin Ralf Gulke. Guten Tag. Der mögliche Nachfolger des scheidenden britischen Regierungschefs Keir Starmer ist als Abgeordneter ins Unterhaus in London eingezogen. Andy Burnham wurde im Parlament als Abgeordneter für den Wahlkreis Makerfield vereidigt. Der beliebte Ex-Bürgermeister von Manchester könnte im September die Nachfolge von Starmer antreten. Der Premier hatte am Vormittag seinen Rücktritt angekündigt und seinem Nachfolger Solidarität zugesichert. Einsamkeit ist für viele junge Erwachsene in Deutschland auch nach Corona ein großes Problem. Das geht aus einer Studie des Bundesinstituts für Bevölkerungsforschung hervor. Demnach fühlen sich 42% der 21- bis 30-Jährigen einsam. Die Studienautoren erklären, damit bestätige sich, dass Einsamkeit für junge Menschen keine kurzfristige Folge der Pandemie sei, sondern zu einer dauerhaften psychosozialen Belastung werden könne. In Wedding hat ein unbekannter Täter, wie es aussieht, vergangene Nacht eine Handgranate gezündet. Die Polizei spricht offiziell von einem Explosivmittel, will eine Handgranate aber nicht ausschließen. Die Explosion traf gegen 2 Uhr einen Späti in der Malplaquet-Straße. Menschen wurden nicht verletzt. Die weiteren Ermittlungen liegen bei der Polizeisondereinheit Ferrum. Mitten in der aktuellen Hitzeperiode hat das Sommerbad Kreuzberg in der Prinzenstraße am Morgen vorübergehend schließen müssen. Die Berliner Bäderbetriebe teilten mit, ein Blitzschlag habe zu einem Kabelbrand geführt. Der Schaden wurde gegen 9 Uhr bemerkt, die Badenden mussten aus dem Wasser heraus. Inzwischen ist der Schaden behoben und die Menschen können wieder baden. Zum Fußball. Für Nico Schlotterbeck ist die WM vorbei. Der Verteidiger erlitt beim Sieg gegen die Elfenbeinküste eine schwere Sprunggelenkverletzung. Er wird auch Borussia Dortmund monatelang fehlen, teilten der DFB und der Verein mit.
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11: Mit Michel Gradell. Wegen der Bauarbeiten rund um den S-Bahnhof Schöneweide gibt es ab heute zusätzliche Expresszüge. Das sagt die Berliner Verkehrsverwaltung. Die ODEC fährt die nächsten 2 Wochen stündlich zwischen Schönefeld, Schöneweide und Ostkreuz. Damit sollen Fahrgäste schneller ans Ziel kommen, denn der Ersatzverkehr mit Bussen dauert fast 20 Minuten länger.
8: 17:02 ist es. Gucken wir auf die Straßen. Hier ist der Berliner Rundfunk 91.4. Wir haben ja seit heute Bauarbeiten auf der 100 zwischen Innsbrucker Platz und Albuinstraße. Und deswegen Stau in Richtung Treptow brauchen Sie zwischen Kurfürstendamm und Tempelhofer Damm noch satte 25 Minuten länger und 20 Minuten plus Richtung Wedding zwischen Britzer Damm und Innsbrucker Platz. In Neukölln ist jetzt die Hermannstraße zwischen Silbersteinstraße und Emserstraße in beiden Richtungen gesperrt. Hier läuft immer noch ein Feuerwehreinsatz nach einem Unfall. Und Sperrung ebenfalls in Kreuzberg auf der Skalitzer Straße. Die ist gesperrt Richtung Kreuzberg zwischen Köpenicker Straße und Wrangelstraße, ebenfalls nach einem Unfall. Wir haben noch längere Staus jetzt im Feierabendverkehr, unter anderem Köpenick mal wieder voll, Rudolf-Rühl-Allee in Richtung Biesdorf. In Mitte ist es voll auf der Gruner Straße, in Neukölln auf der Karl-Marx-Straße und Friedrichshain auf der Frankfurter Allee stadtauswärts. Und Vorsicht auf der A24 in Richtung Pritzwalk zwischen Suke und Putlitz ist ein Auto liegen geblieben. Blitzer stehen in Marienfelde nahe Metzerdamm, Spandau-Siemensdamm und in Kleinmachnow auf dem Zehlendorfer Damm. Dankeschön für Ihre Staus und Blitzer unter Berlin 201 91 390. Kommen Sie gut und sicher an Ihr Ziel. Angenehm warme 27, 28 Grad haben wir. Angenehm, wenn man das vergleicht, was wir am vergangenen Wochenende hatten und was wir am nächsten Wochenende haben werden. 37, 38 Grad sind tatsächlich drin. Vorher aber noch, wie gesagt, sommerliche Tage, die auszuhalten sind. Morgen bekommen wir bis zu 29 Grad. Dazu auch Sonne satt. Es wird überall trocken bleiben. Ab Mittwoch dann überall über 30 Grad.
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8: Dann starten Sie mal gut rein in den ersten Feierabend dieser neuen Arbeitswoche. Wir sind bei Ihnen, spielen für Sie die besten Hits aller Zeiten. Gleich von den Bengals, Mike and the Mechanics habe ich für Sie und zum Start gibt's das Springfield. Hier ist im Private beim Berliner Rundfunk

0: Starten Sie richtig gut rein in den ersten Feierabend der neuen Woche, in der sich ja nicht allzu viel ändern wird. Es wird auf jeden Fall jeden Tag sommerlich sein. Hitze bekommen wir und von uns gibt's jeden Tag für Sie Sommertaschengeld on top.
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7: Ich bin Elke Martens. Guten Tag. Das Berliner Prinzenbad in Kreuzberg musste heute Morgen vorübergehend geschlossen werden. Die Berliner Bäderbetriebe teilten mit, ein Blitzeinschlag habe zu einem Kabelbrand geführt. Der Schaden wurde gegen 9 Uhr bemerkt. Die Badenden mussten raus aus dem Wasser. Inzwischen ist der Schaden behoben. Die Menschen können also wieder baden. Die Staatsanwaltschaft hat einen Schornsteinfeger und einen Hausmeister angeklagt. Nach einer tödlichen Kohlenmonoxidvergiftung in einem Mehrfamilienhaus in Zehlendorf vor 3 Jahren. Die Staatsanwaltschaft wirft ihnen fahrlässige Tötung vor. Sie sollen Mängel an der Gasheizung im Keller des Wohnhauses in Nikolassee nicht ordnungsgemäß überwacht haben. Eine 24-Jährige starb damals, 3 weitere Hausbewohner mussten ins Krankenhaus.
5: Es ist 17.32 Uhr, gucken wir nochmal auf die Straßen. Die größten Probleme haben wir, wie zu erwarten war, auf dem Stadtring 100. Seit heute ja Bauarbeiten zwischen Innsbrucker Platz und Albuinstraße. In Richtung Treptow heißt es aktuell anstehen zwischen Hohenzollerndamm und Tempelhofer Damm. Sie brauchen 25 Minuten, um durchzukommen. In Richtung Wedding 20 Minuten plus zwischen Britzerdamm und Innsbrucker Platz. Dann weitere Staus jetzt im Feierabendverkehr. Mitte Grunerstraße Richtung Karl-Marx-Allee. In Schöneberg in der Arnulfstraße. In Köpenick mal wieder voller auf der Rudolf-Rühl-Allee Richtung Biesdorf. Und auch in Köpenick auf der Bahnhofstraße Richtung Mahlsdorf. Überall brauchen Sie noch locker eine Viertelstunde, um durchzukommen. Und immer noch Behinderungen auf der A24 Richtung Pritzweig zwischen Suko und Putlitz durch einen Liegenbleiber. Blitzer stehen in Schöneberg, Dominikostraße, Biesdorf-Märkische Allee und in Eberswalde in der Schönholzer Straße. Dankeschön für Ihre Staus und Blitzer unter Berlin 201 91 390 und allen unterwegs eine gute und sichere Fahrt. Schön ist bei diesen sommerlichen Temperaturen, die Wäsche auf dem Wäscheständer trocknet wirklich innerhalb eines Tages mal eben durch. Viel Sonne gibt es heute bis in den späten Abend hinein, Sonnenuntergang erst kurz nach 9:30, überall wird es trocken bleiben. Und nachts geht es nochmal runter auf wirklich angenehm durchschlaffreundliche 15 Grad. Morgen ähnliches Wetter wie heute, viel Sonne, überall trocken bei nochmal 29 Grad und ab Mittwoch dann wieder jeden Tag über 30 Grad heiß.
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Das Original, ja, vom Boss von Bruce Springsteen. Hier gehört in der Version von Manfred Mann's Earth Band Blinded by the Light. Und jetzt quasi auch eine Coverversion, denn ursprünglich wurde der Song von einer Sängerin namens Ellen Shipley aufgenommen. Anfang der 80er. Ihre Version hat nicht so gezündet, aber die von Jennifer Rush definitiv. Hier ist für sie.

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10: Ich bin Ralf Gulke. Guten Abend. Der mögliche Nachfolger des scheidenden britischen Regierungschefs Keir Starmer ist als Abgeordneter ins Unterhaus in London eingezogen. Andy Burnham wurde im Parlament als Abgeordneter für den Wahlkreis Makerfield vereidigt. Der beliebte Ex-Bürgermeister von Manchester könnte im September die Nachfolge von Starmer antreten. Der Premier hatte am Vormittag seinen Rücktritt angekündigt und seinem Nachfolger Solidarität zugesichert. Der langjährige Chef der US-Notenbank, Alan Greenspan, ist tot. Er starb im Alter von 100 Jahren, teilte seine Ehefrau mit. Greenspan prägte von 1987 bis 2006 die Niedrigzinspolitik Amerikas. Er arbeitete unter 4 US-Präsidenten. In Wedding hat ein unbekannter Täter, wie es aussieht, vergangene Nacht eine Handgranate gezündet. Die Polizei spricht offiziell von einem Explosivmittel, will eine Handgranate aber nicht ausschließen. Die Explosion traf gegen 2 Uhr einen Späti in der Malplaquet-Straße. Menschen wurden nicht verletzt. Die weiteren Ermittlungen liegen bei der Polizeisondereinheit Ferrum. Nach der Tötung eines Bäckereibesitzers in Wedding vor 12 Tagen hat die Polizei einen Verdächtigen festgenommen. Nach Angaben der Ermittler gelang die Festnahme schon letzten Freitag in der Keitstraße in Tiergarten. Es wurde bereits Haftbefehl wegen Verdachts auf Totschlag erlassen. Mitten in der aktuellen Hitzeperiode hat das Sommerbad Kreuzberg in der Prinzenstraße am Morgen vorübergehend schließen müssen. Die Berliner Bäderbetriebe teilten mit, ein Blitzschlag habe zu einem Kabelbrand geführt. Der Schaden wurde gegen 9 Uhr bemerkt, die Badenden mussten aus dem Wasser heraus. Inzwischen ist der Schaden behoben und die Menschen können wieder baden. Zum Fußball. Für Nico Schlotterbeck ist die WM vorbei. Der Verteidiger erlitt beim Sieg gegen die Elfenbeinküste eine schwere Sprunggelenkverletzung. Er wird auch Borussia Dortmund monatelang fehlen, teilten der DFB und der Verein mit.
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11: mit Michel Gradell. Der Straßentunnel am Alexanderplatz wird ab heute für 4 Wochen komplett gesperrt. Grund sind Reparaturarbeiten, unter anderem an der Entwässerung im Tunnel. Die Sperrung dauert voraussichtlich bis zum 17. Juli. Der Verkehr wird oberirdisch umgeleitet. Autofahrerinnen und Autofahrer müssen deshalb rund um den Alexanderplatz mit Staus und längeren Fahrzeiten rechnen.
8: Es ist kurz nach 18 Uhr. Schauen wir nochmal auf die Straßen. Seit heute haben wir ja Bauarbeiten auf der A100. Die wirken sich jetzt auch im Feierabendverkehr noch aus. Die Bauarbeiten jetzt zwischen Innsbrucker Platz und Albuinstraße in Richtung Treptow brauchen sie aktuell länger zwischen Hohenzollerndamm und Tempelhofer Damm insgesamt 20 Minuten plus. Und Richtung Wedding noch eine Viertelstunde mehr Zeit einplanen bitte zwischen Britzerdamm und Innsbrucker Platz. Dann weitere Staus noch in der Stadt in Schöneberg, Arnulfstraße und Sachsendamm. In Karlshorst ist es immer noch voller auf der Treskolli Richtung Tierpark sowie in Köpenick auf der Bahnhofstraße in Richtung Mahlsdorf. Überall bitte 10 bis 15 Minuten mehr Zeit noch einplanen. Blitzer stehen in Biesdorf in der Märkischen Allee, in Pankow, Michelangelo-Straße und in Moabit in der Rostocker Straße. Danke für Ihre Staus und Blitzer unter Berlin 201 91 390. Kommen Sie gut und sicher in Ihren Feierabend. Mit aktuell noch 26 Grad geht's rein in den ersten Feierabend dieser neuen Woche. Neben Sonne sind auch ein paar Wolken unterwegs. Es wird aber trocken bleiben. Sonnenuntergang ja erst wirklich spät, kurz nach 21:30. Die Nacht dann ganz angenehm bei durchschlaftauglichen 15, 16 Grad. Morgen bekommen wir auch nochmal einen Sommertag, aber er wird noch aushaltbar bei 29 Grad maximal. Ab Mittwoch wird's dann wieder hitziger. Über 30 Grad an jedem Tag in Berlin und Brandenburg. Am Wochenende sind bis zu 38 Grad drin.
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4: Mit aktuell noch 26 Grad geht's rein in den ersten Feierabend dieser neuen Woche. Neben Sonne sind auch ein paar Wolken unterwegs. Es wird aber trocken bleiben. Sonnenuntergang ja erst wirklich spät, kurz nach 9:30. Die Nacht dann ganz angenehm bei durchschlaftauglichen 15, 16 Grad. Morgen bekommen wir auch nochmal einen Sommertag, aber er wird noch aushaltbar bei 29 Grad maximal. Ab Mittwoch wird's dann wieder hitziger. Über 30 Grad an jedem Tag in Berlin und Brandenburg. Am Wochenende sind bis zu 38 Grad drin.
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3: Ich bin Imme Kasten. Guten Abend. Auch in den kommenden Tagen bleibt es in weiten Teilen Deutschlands heiß. Im Westen und Süden kratzen wir sogar an der 40-Grad-Marke. Für viele kann die Hitze richtig gefährlich werden. Hanna Messerschmidt.
4: Besonders gefährdet sind neben Herzpatienten auch Menschen mit Nieren- oder Lungenkrankheiten. Ältere Leute trinken oftmals zu wenig, merken nicht, wenn sie dehydrieren. Auch für Schwangere und Kinder ist die Hitze eine enorme Belastung. Allein im vergangenen Jahr, so schätzt das RKI, sind 2500 Menschen hitzebedingt gestorben. Auch wenn es nicht gleich um Leben und Tod geht, bei der Hitze können wir uns schlechter konzentrieren, schlafen schlechter oder werden reizbarer oder sogar aggressiv.
3: Den Kommunen in Deutschland geht das Geld aus. Zum deutschlandweiten Aktionstag Kommunen am Limit fordern sie Hilfe von Bund und Ländern, um ein Milliardenloch zu stopfen. Hintergrund sind vor allem steigende Sozialausgaben. Leipzigs Finanzbürgermeister Thorsten Bohne sagt uns:
5: Ich verlange als allererstes mal, dass alle Gesetze der letzten 15 Jahre überprüft werden. Und wenn es da Finanzierungslücken für die Kommunen gibt, hat derjenige, der das Gesetz verabschiedet hat, sei es der Bundestag oder der Landtag, die Finanzierung nachzulegen oder das Gesetz aufzuheben. Wer die Leistung bestellt, der muss sie bezahlen. Und wenn er sie nicht bezahlen will, muss er sie abbestellen.
3: Noch bevor die Rentenkommission ihre Reformvorschläge offiziell übergibt, kommt Gegenwind. Sozialverbände und die Linke befürchten Kürzungen. Wirtschaftsforschern gehen die Vorschläge nicht weit genug. Laut Medienberichten soll unter anderem das Renteneintrittsalter schrittweise steigen. J.D. Vance hat eine positive Bilanz der ersten Verhandlungsrunde mit dem Iran gezogen. Eine sehr gute Grundlage für eine endgültige Einigung, sagte der US-Vizepräsident am Verhandlungsort in der Schweiz. Teheran habe zugestimmt, wieder Inspektoren der Internationalen Atomenergiebehörde einzuladen. Für Nico Schlotterbeck ist die Fußball-WM gelaufen. Der DFB-Verteidiger hat sich in der Partie gegen die Elfenbeinküste schwer verletzt. Diagnose: Bänderriss im linken Sprunggelenk. Das bedeutet mindestens 8 Wochen Pause. Für Schlotterbeck rückt Antonio Rüdiger in die Innenverteidigung.
6: Heute Abend und auch in der Nacht bleibt es trocken bei uns und es wird ganz angenehm kühl, um 15 Grad die Tiefstwerte. Morgen bekommen wir einen weiteren sonnigen Sommertag mit bis zu 29 Grad und ab Mittwoch dann jeden Tag über 30 Grad heiß.
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7: Ich bin Imme Kasten. Guten Abend.
8: Auch in den kommenden Tagen bleibt es in weiten Teilen Deutschlands heiß. Im Westen und Süden kratzen wir sogar an der 40-Grad-Marke. Für viele kann die Hitze richtig gefährlich werden. Hanna Messerschmidt.
9: Besonders gefährdet sind neben Herzpatienten auch Menschen mit Nieren- oder Lungenkrankheiten. Ältere Leute trinken oftmals zu wenig, merken nicht, wenn sie dehydrieren. Auch für Schwangere und Kinder ist die Hitze eine enorme Belastung. Allein im vergangenen Jahr, so schätzt das RKI, sind 2500 Menschen hitzebedingt gestorben. Auch wenn es nicht gleich um Leben und Tod geht, bei der Hitze können wir uns schlechter konzentrieren, schlafen schlechter oder werden reizbarer oder sogar aggressiv.
8: Die USA lockern im Streit mit dem Iran jetzt den Druck beim Öl. Washington hebt die Sanktionen, Geschäfte mit iranischem Rohöl auf, zumindest während weiter über einen dauerhaften Frieden verhandelt wird. Das dürfte auch die Ölpreise weiter entspannen. Deutschlands Kommunen sind am Limit. Darauf weist der Städte- und Gemeindebund heute mit einem Aktionstag hin. Laut Bertelsmann Stiftung fehlen fast 32 Milliarden Euro. Wenn Bund und Länder nicht gegensteuern, drohen bei Freibädern, Jugend- und Nahverkehrsangeboten Kürzungen. Für Nationalspieler Nico Schlotterbeck ist die Fußball-Weltmeisterschaft jäh beendet. Der BVB-Verteidiger zog sich im zweiten Gruppenspiel eine schwere Sprunggelenksverletzung zu und fällt lange aus. Schlotterbeck postete heute bei Insta, dass er erst einmal noch etwas Zeit brauche, um das Ganze zu verarbeiten und sich nicht weiter öffentlich äußern will. Teamkollegin Nadim Amiri sagte auf der Pressekonferenz:
10: Wenn jetzt jeder hingeht und jeder sagt, ey, gute Besserung, bla bla bla, das ist auch nervig für ihn. Von daher, ich glaube, so ein gesunder Abstand gerade, um ihn in Ruhe zu lassen, dass er es selbst erstmal verarbeitet, tut ihm ganz gut.
11: Heute Abend und auch in der Nacht bleibt es trocken bei uns und es wird ganz angenehm kühl, um 15 Grad die Tiefstwerte. Morgen bekommen wir einen weiteren sonnigen Sommertag mit bis zu 29 Grad und ab Mittwoch dann jeden Tag über 30 Grad heiß.
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1: Ich bin Imme Kasten. Guten Abend. Auf Deutschland rollt die nächste Hitzewelle aus Spanien zu. Gegen Mitte der Woche sollen die Temperaturen auf bis zu 40 Grad steigen. Fabian Hoffmann.
2: Ja, vor allem im Südwesten wird's knallig heiß. Dazu tropische Nächte ohne richtige Abkühlung. Richtung Ende der Woche kratzen die Temperaturen dann auch im Osten an der 40-Grad-Marke. Die hohen Temperaturen haben schon jetzt am Wochenende für heftige Gewitter gesorgt. Vor allem in Brandenburg und Berlin wurden Straßen überflutet, Keller sind vollgelaufen. Außerdem gab's mindestens 3 Tote bei Badeunfällen. Fällen in Seen und Flüssen. Mehrere weitere Menschen werden noch vermisst.
1: Den Kommunen in Deutschland geht das Geld aus. Zum deutschlandweiten Aktionstag Kommunen am Limit fordern sie Hilfe von Bund und Ländern, um ein Milliardenloch zu stopfen. Hintergrund sind vor allem steigende Sozialausgaben. Leipzigs Finanzbürgermeister Thorsten Bohne sagt uns.
3: Ich verlange als allererstes mal, dass alle Gesetze der letzten 15 Jahre überprüft werden. Und wenn es da Finanzierungslücken für die Kommunen gibt, hat derjenige, der das Gesetz verabschiedet hat, sei es der Bundestag oder der Landtag, die Finanzierung nachzulegen oder das Gesetz aufzuheben. Wer die Leistung bestellt, der muss sie bezahlen. Und wenn er sie nicht bezahlen will, muss er sie abbestellen.
1: Die USA lockern im Streit mit dem Iran jetzt den Druck beim Öl. Washington hebt die Sanktionen. Geschäfte mit iranischem Rohöl auf, zumindest während weiter über einen dauerhaften Frieden verhandelt wird. Das dürfte auch die Ölpreise weiter entspannen. Trotz seines verletzungsbedingten WM-Aus bleibt Nico Schlotterbeck noch bei der Mannschaft in den USA. Für Trainer Nagelsmann ein schönes Zeichen. Schlotterbeck hatte sich beim Spiel gegen die Elfenbeinküste einen Bänderriss im Sprunggelenk zugezogen und fällt mehrere Monate aus. Nachnominiert werden darf aber niemand mehr. Für die Mannschaft war das WM-Aus von Schlotterbeck ein Schock, sagt Teamkollege Nadim Amiri.
4: Ganz schwieriger Moment. Du weißt eigentlich nicht, was du jetzt ihm sagen sollst, weil du siehst, dass der ist einfach leer und ja, wir müssen einfach für ihn da sein. Ich glaube, Ruhe tut ihm aber auch gut.
5: Heute Abend und auch in der Nacht bleibt es trocken bei uns und es wird ganz angenehm kühl, um 15 Grad die Tiefstwerte. Morgen bekommen wir einen weiteren sonnigen Sommertag mit bis zu 29 Grad und ab Mittwoch dann jeden Tag über 30 Grad heiß.
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1: Ich bin André Glatzel. Guten Abend. Auch in den kommenden Tagen bleibt es in weiten Teilen Deutschlands heiß. Im Westen und Süden kratzen wir sogar an der 40-Grad-Marke. Für viele kann die Hitze richtig gefährlich werden. Hanna Messerschmidt.
2: Besonders gefährdet sind neben Herzpatienten auch Menschen mit Nieren- oder Lungenkrankheiten. Ältere Leute trinken oftmals zu wenig, merken nicht, wenn sie dehydrieren. Auch für Schwangere und Kinder ist die Hitze eine enorme Belastung. Allein im vergangenen Jahr, so schätzt das RKI, sind 2500 Menschen hitzebedingt gestorben. Auch wenn es nicht gleich um Leben und Tod geht, bei der Hitze können wir uns schlechter konzentrieren, schlafen schlechter oder werden reizbarer oder sogar aggressiv.
1: Die Fortschritte bei den Friedensgesprächen zwischen den USA und dem Iran machen sich bei uns an den Tankstellen bemerkbar. Diesel hat laut ADAC am Wochenende erstmals wieder weniger gekostet als vor dem Iran-Krieg. Im Schnitt kostete der Liter Diesel 1,73 Euro. Allerdings läuft zum Monatsende der Tankrabatt wieder aus. Den Kommunen in Deutschland geht das Geld aus. Zum deutschlandweiten Aktionstag Kommunen am Limit forderten sie Hilfe von Bund und Ländern, um ein Milliardenloch zu stopfen. Hintergrund sind vor allem steigende Sozialausgaben. Leipzigs Finanzbürgermeister Thorsten Bonneff sagte uns:
3: Ich verlange als allererstes mal, dass alle Gesetze der letzten 15 Jahre überprüft werden. Und wenn es da Finanzierungslücken für die Kommunen gibt, hat derjenige, der das Gesetz verabschiedet hat, sei es der Bundestag oder der Landtag, die Finanzierung nachzulegen oder das Gesetz aufzuheben. Wer die Leistung bestellt, der muss sie bezahlen. Und wenn er sie nicht bezahlen will, muss er sie abbestellen.
1: Das war falsch. Der frisch gewählte Linken-Chef Luigi Pantisano hat um Entschuldigung für seine Aussage gebeten, es gebe derzeit keinen Unterschied zwischen der Politik der CDU und der AfD. Das Statement hatte am Wochenende auch in seiner eigenen Partei für Irritation gesorgt. Argentinien hat bei der Fußball-WM das Ticket für die K.O.-Runde klargemacht. Die Argentinier setzten sich gegen Österreich mit 2:0 durch. Beide Tore schoss Lionel Messi.
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1: Ich bin André Glatzel. Guten Abend. Die Menschen im Westen und Süden Deutschlands müssen auch in den kommenden Tagen mit Saunatemperaturen bis zu 40 Grad rechnen. Besonders in den Städten, wo die Gebäude dicht an dicht stehen, bleibt die Wärmebelastung hoch und kann damit gefährlich werden. In den aufgeheizten Wäldern steigt außerdem die Waldbrandgefahr. Die USA lockern im Streit mit dem Iran jetzt den Druck beim Öl. Washington hebt die Sanktionen auf Geschäfte mit iranischem Rohöl auf, zumindest während weiter über einen dauerhaften Frieden verhandelt wird. Silas Quiring.
2: Das ist natürlich ein gutes Signal für die Ölpreise. Andererseits wissen wir auch, wie schnell sich das Blatt da wieder wenden kann. Jetzt kommt's also auf die Friedensgespräche an. US-Vizepräsident Vance sprach nach der ersten Runde immerhin schon von einer sehr guten Grundlage. Schon am Wochenende waren die Dieselpreise an den Tankstellen in Deutschland erstmals wieder günstiger als vor dem Irankrieg. Laut ADAC waren es im Schnitt 1,73 pro Liter. Zum Monatsende läuft allerdings auch der Tankrabatt wieder aus.
1: Angesichts schlechter Umfragewerte und massivem Druck aus der eigenen Partei tritt der britische Premierminister Keir Starmer zurück. Das hat er am Vormittag angekündigt. Hanna Messerschmidt berichtet.
3: Bis September will Starmer die Amtsgeschäfte und den Labour-Vorsitz an seinen Nachfolger übergeben. Dafür brachte sich zuletzt sein innerparteilicher Konkurrent Andy Burnham in Stellung. Burnham ist einer der beliebtesten Politiker Großbritanniens. Starmer war vor 2 Jahren mit einem Erdrutschsieg ins Amt gewählt worden. Aktuell sind die Umfragewerte aber sehr schlecht. Premierminister in Großbritannien, das bleibt der Schleudersitz in der Politik. Derjenige, der nach Starmer kommt, wird der 6. innerhalb von 7 Jahren sein.
1: 2 von 3 Deutschen haben schon mal überlegt, im Ausland zu arbeiten. Ein Drittel hat sich laut einer Umfrage fürs Jobportal Indeed sogar konkret informiert. Die Hauptgründe? Mehr Geld, bessere Lebensqualität und weniger Steuern. Für immer wegziehen will aber kaum jemand. Bei der Fußball-WM ist Argentinien sicher eine Runde weiter. Das Team um Superstar Lionel Messi gewann das 2. Vorrundenspiel gegen Österreich mit 2:0.
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1: Ich bin André Glatzel. Guten Abend. Auch in den kommenden Tagen bleibt es in weiten Teilen Deutschlands heiß. Im Westen und Süden kratzen wir sogar an der 40-Grad-Marke. Für viele kann die Hitze richtig gefährlich werden, Hanna Messerschmidt.
2: Besonders gefährdet sind neben Herzpatienten auch Menschen mit Nieren- oder Lungenkrankheiten. Ältere Leute trinken oftmals zu wenig, merken nicht, wenn sie dehydrieren. Auch für Schwangere und Kinder ist die Hitze eine enorme Belastung. Allein im vergangenen Jahr, so schätzt das RKI, sind 2500 Menschen hitzebedingt gestorben. Auch wenn es nicht gleich um Leben und Tod geht, bei der Hitze können wir uns schlechter konzentrieren, schlafen schlechter oder werden reizbarer oder sogar aggressiv.
1: Die Fortschritte bei den Friedensgesprächen zwischen den USA und dem Iran machen sich bei uns an den Tankstellen bemerkbar. Diesel hat laut ADAC am Wochenende erstmals wieder weniger gekostet als vor dem Iran-Krieg. Im Schnitt kostete der Liter Diesel 1,73 Euro. Allerdings läuft zum Monatsende der Tankrabatt wieder aus. Seit dem Brexit 2020 kommt Großbritannien politisch nicht mehr zur Ruhe. Jetzt wirft Premierminister Keir Starmer das Handtuch. Zu stark der Druck aus der eigenen Partei. Wer soll denn jetzt weitermachen, Christiane Hampe?
3: Andy Burnham läuft sich da warm. Das ist der Bürgermeister von Manchester, ein sehr beliebter Politiker, der da wohl seinen Hut in den Ring werfen wird. Innerhalb der Labour-Partei gab es angesichts von Starmers miserablen Umfragewerten und den jüngsten Wahlschlappen ganz einfach Panik, dass Reform UK von Nigel Farage, das sind die Rechtspopulisten, dass die bei den nächsten Unterhauswahlen sehr gut abschneiden könnten. Und da haben sie einfach gesagt, Keir Starmer, das ist jetzt einfach nicht mehr der richtige Mann.
1: Das war falsch. Der frisch gewählte Linken-Chef Luigi Pantisano hat um Entschuldigung für seine Aussage gebeten, es gebe derzeit keinen Unterschied zwischen der Politik der CDU und der AfD. Das Statement hatte am Wochenende auch in seiner eigenen Partei für Irritation gesorgt. Argentinien hat bei der Fußball-WM das Ticket für die K.O.-Runde klargemacht. Die Argentinier setzten sich gegen Österreich mit 2:0 durch. Beide Tore schoss Lionel Messi.
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2: Im Studio André Glatzel. Die Menschen im Westen und Süden Deutschlands müssen auch in den kommenden Tagen mit Saunatemperaturen bis zu 40 Grad rechnen. Besonders in den Städten, wo die Gebäude dicht an dicht stehen, bleibt die Wärmebelastung hoch und kann damit gefährlich werden. In den aufgeheizten Wäldern steigt außerdem die Waldbrandgefahr. Die USA lockern im Streit mit dem Iran jetzt den Druck beim Öl. Washington hebt die Sanktionen auf Geschäfte mit iranischem Rohöl auf, zumindest während weiter über einen dauerhaften Frieden verhandelt wird. Silas Quiring.
3: Das ist natürlich ein gutes Signal für die Ölpreise. Andererseits wissen wir auch, wie schnell sich das Blatt da wieder wenden kann. Jetzt kommt es also auf die Friedensgespräche an. US-Vizepräsident Vance sprach nach der ersten Runde immerhin schon von einer sehr guten Grundlage. Schon am Wochenende waren die Dieselpreise an den Tankstellen in Deutschland erstmals wieder günstiger als vor dem Iran-Krieg. Laut ADAC waren es im Schnitt 1,73 pro Liter. Zum Monatsende läuft allerdings auch der Tankrabatt wieder aus.
2: Den Kommunen in Deutschland geht das Geld aus. Zum deutschlandweiten Aktionstag Kommunen am Limit forderten sie Hilfe von Bund und Ländern, um ein Milliardenloch zu stopfen. Hintergrund sind vor allem steigende Sozialausgaben. Leipzigs Finanzbürgermeister Thorsten Bonneff sagte uns:
4: Ich verlange als allererstes mal, dass alle Gesetze der letzten 15 Jahre überprüft werden. Und wenn es da Finanzierungslücken für die Kommunen gibt, hat derjenige, der das Gesetz verabschiedet hat, sei es der Bundestag oder der Landtag, die Finanzierung nachzulegen oder das Gesetz aufzuheben. Wer die Leistung bestellt, der muss sie bezahlen. Und wenn er sie nicht bezahlen will, muss er sie abbestellen.
2: Die durchgesickerten Ideen für eine Rentenreform sorgen für Kritik. Sozialverbände oder auch Die Linke befürchten Rentenkürzungen. Wirtschaftsexperten gehen die Vorschläge dagegen nicht weit genug, etwa was ein steigendes Renteneintrittsalter angeht. Morgen übergibt eine Rentenkommission ihre Vorschläge an die Regierung. Bei der Fußball-WM ist Argentinien sicher eine Runde weiter. Das Team um Superstar Lionel Messi gewann das zweite Vorrundenspiel gegen Österreich mit 2:0.
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